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Ein guter Freund von mir schrieb mir einen sehr bewegenden Brief. Jetzt weiß ich auch, warum er sich so lange nicht gemeldet hat. Wir haben viele bunte, aufregende Geschichten zusammen erlebt. Und er war jemand, der nichts ausgelassen hat. Immer das Beste, Schönste und Schnellste. Hier sind seine Worte. Lieber Frank,

Wir haben Dienstag, den 19. Mai 2026. Es ist 11:02 und so ein bisschen was vom Keks. 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
1: 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Und es gibt natürlich eure aktuellen Tageshoroskope, eure Musikwünsche und einfach richtig viel gute Musik. Am Mikrofon ist für euch bis 13 Uhr eure Conny.

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Ja, und wie immer, dienstags und donnerstags um die Mittagszeit herum, vollkommen genrefrei.

Ja, und da sind wir dann auch schon bei den tiefen, entspannten für heute angekommen. Und wie sag ich es immer wieder, wem es gefahrlos möglich ist. Der lehnt sich jetzt mal ganz entspannt zurück auf seinen Stuhl, Küchenstuhl, Bürostuhl, auf dem Sessel, auf dem Sofa, wo auch immer ihr euch gerade so ganz gemütlich niedergelassen habt. Schließt für einen kleinen Moment die Augen. Holt einmal ganz tief Luft und dann ihr merkt sofort, das tut so gut und entspannt und

Und natürlich gibt's auch den Blick hier aus dem Studiofenster in Lehrte. Ja, blauer Himmel, die Sonne scheint. Ja, ein paar Wölkchen am Himmel, wollen wir mal nicht ganz so streng damit sein, ne? Und das Ganze bei im Moment, na, jetzt ist es umgesprungen, 15 Grad und sonnig. Ja, 17 sollen es noch werden, wenn ich da so gucke auf die nächsten Tage. Es wird doch schön kuschelig warm werden. Ja, da lese ich sogar mal 28 Grad. Ja, sag ich nicht nein zu.

Und wir begeben uns hier natürlich auch wieder auf unsere Wetterreise durchs Sendegebiet von Radio FFR. Wie ist denn so bei euch da draußen das Wetter? Dürft ihr mir gerne schreiben. Ja, wer mich als Kontakt bei Facebook hat, kann es auch gerne bei Facebook machen. Wer nicht, kann es auch gerne in die Wunschbox packen. Wer Kontakt bei Facebook gerne hätte, einfach eine Anfrage stellen. Gar kein Problem, kriegen wir alles hin. Aber Wetterreise starten wir natürlich in Österreich. Und zwar direkt beim lieben Kollegen Fred aus Bruck am Großglockner. Und er hat mir heute Morgen schon ganz früh geschrieben, ja, Wetter in Bruck. Um 11 Uhr hat es 11 Grad und es regnet. Ja, das Wetter hatten wir die letzten Tage auch. Das macht es den ganzen Tag, obwohl es stattliche 16 Grad werden. Am Abend müssen wir uns in Bruck mit 7 Grad begnügen. Und das Schlimme, Fred ist im Doppelpack da. Bereits ab 18 Uhr gibt es hier Fred bei Radio FFR auf die Öhrchen. Das heißt, so richtig gutes Programm heute Abend. Mit 2 Stunden Fred mit, jetzt muss ich doch selber erstmal gucken, wie rum es jetzt noch war. Ich weiß, was für Sendungen kommen, aber nicht wie rum. Ja, zuerst gibt's Fred Talkt mit 2 Stunden von 18 bis 20 Uhr. Ja, und danach gibt's Fred als Wunscherfüller. Ja, Wunsch auf Wunsch. Wünscht dir was mit Fred. Und da heißt es ja immer wieder, hat Fred nicht genug Wünsche von euch bekommen, macht er Feierabend. Das könnte also rein theoretisch sein, dass Fred auch irgendwie um 20.15 Uhr Feierabend hat und gemütlich auf dem Sofa sitzt, wenn ihr ihn nicht mit ausreichend Wünschen versorgt. Ja, das wollen wir aber auch nicht, ne? 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Ja, und von der Burg am Großglockner ziehen wir uns mal so eine virtuell gedachte senkrechte Linie. Ich glaube, ganz so weit brauchen wir heute nicht, bis Magdeburg ist, dann ist Schluss. Aber wir fangen erstmal unten an bei unserer herzallerliebsten Sigi in Kaifenheim. Ja, und sie hat mir natürlich einen Vorabmusikwunsch geschickt, da kommen wir aber etwas später zu. Ja, und das Wetter, ja, Dienstag, ja, es soll zwischen 4 und 14 Grad werden. Ja, 4 Grad ist noch frisch, ne? Aber 14, dann nehmen wir doch, es geht doch aufwärts. Ja, und weiter geht's. Ein bisschen nördlicher. Der liebe Sascha Tanski, den hört ihr hier jeden Freitag um 17 Uhr mit dem Radioladen und jeden Samstag um 15 Uhr mit dem Samstagsvergnügen. Feste Bestandteile hier bei Radio FFR. Ja, und ihr habt mir geschrieben, der Blick auf das Wetter. Schauen wir mal raus. 10 Grad sind es schon. Das war aber auch früh, ne? Und wir waren noch nicht mal 9 Uhr. 10 Grad sind es schon. Der Himmel ist blau. 16 bis 17 Grad, denke ich, sind möglich. Ach ja, am Samstag bei mir Benny Schnier, Sänger, Radiomoderator und Fernsehmoderator. Ja, Benny Schnier am Samstag um 15 Uhr beim lieben Sascha im Samstagsvergnügen. Ja, und dann fast auf einer Höhe mit mir ist dann auch der liebe Heiko. Den hört ihr hier Mittwoch wieder, also morgen Abend von 20 bis 22 Uhr mit dem... Ja, yeah, bin ich gerade jetzt gerade aber komplett raus. Natürlich, mit dem...
mit dem Time-Tunnel, meine Güte. Aber gerade ein tiefes schwarzes Loch bei mir im Hirn. Ja, von 20 bis 22 Uhr die Zeitreise durch die Musikgeschichte. Und ihr habt mir natürlich auch den Wetterbericht geschickt. Ja, Wetter in Niedersachsen, also hier drei Dörfer weiter. Im Moment sind es 13 Grad bei klarem Himmel und Sonnenschein. 19 Grad sollen es noch werden. Allerdings soll es heute Nachmittag regnen. Ja, ich hoffe nicht. Ja, dann bleibt uns noch der Wetterbericht vom Jürgen und er hat mir geschrieben aus Magdeburg. Ja, und er hat mir geschrieben, was ist noch so los mit dem Wetter? Ja, gemischt wolkenblauer Himmel und das zurzeit bei 12 Grad. Regen soll es auch noch irgendwann am Tag geben. Dann schicke ich mal ganz liebe Grüße zu euch allen und macht das Beste aus dem Tag. Jürgen, das wünschen wir dir auch. Ja, und jetzt muss ich mich schon fast wieder sputen. Der Vorab-Musikwunsch von unserer Herzallerliebsten Sigi war Queen und Who Wants to Live Forever. Und den bekommt sie natürlich auch. Dankeschön.

Da werde ich hier auch noch hops genommen, weil mir so schnell der Time-Tunnel nicht eingefallen ist. Ja, manchmal hat Conny ein Loch im Hirn, da kannst du nichts machen, ist halt so. Da verarscht er mich, die Jeopardy-Melodie. Ich glaub's ja wohl, also wirklich. So, aber ich bin ja nicht so, du kriegst auch deinen Vorab-Musikwunsch natürlich. Ja, und moin Conny, der Urlauber meldet sich wieder aus Niedersachsen, drei Dörfer weiter. Ich wünsche dir und deinen Hörern einen schönen Dienstag und ganz viel Spaß. Ja, viel Spaß haben wir morgen Abend. Ich zumindest, wenn ich dann Heiko hören kann und mich ganz entspannt zurücklehnen kann und die Jeopardy-Melodie. Ey, du bist auch wirklich ein Vogel, ehrlich. 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

Ja, ideal waren das und blaue Augen. Wir kommen zu den ersten zwei aktuellen Tageshoroskopen von heute. Und wir fangen natürlich an, so wie ihr es gewohnt seid, mit den Widdern. Bei denen steht Zusammenhalt. Schreiben Sie einen Plan, was Sie in den nächsten Tagen alles erledigen möchten. Aber wägen Sie ab, was wirklich wichtig ist. Nachmittag. Selbstgebackener Kuchen für Kollegen mitbringen. Das fördert den Zusammenhalt und macht Freude. Abends sich mit der Familie zusammensetzen und ein Problem ausdiskutieren. Und die Stiere, bei denen steht ihr bester Tag. Mars wechselt in ihr Zeichen. Sie können gleich richtig durchstarten und ihre Ideen und Verbesserungsvorschläge anbringen. Heute läuft es aber richtig rund. Nachmittags Mond stachelt sie zu Höchstleistungen an. Sie geben alles und sind stolz. Abends ihr Beziehungsleben wird aktiviert. Verbringen Sie den Abend mit Ihrem Partner. Ja, die nächsten Musikwünsche sind auch schon dran. Erst einmal der Sascha, ja, mal was Besonderes, ja. Das ist das Schöne beim Sascha. Er sucht sich dann ganz oft auch bekannte Bands, aber mit unbekannten Titeln. Oder mit Titeln, die man halt nicht so oft zu hören bekommt. Und das finde ich richtig cool. Denn er hätte gerne ABBA und Put in your white sombrero. Ich habe dann auch erst überlegt, noch nie gehört. Also lauschen wir mal rein.

toller Titel, mal was ganz anderes von ABBA. Finde ich richtig gut, hast du prima gemacht, Sascha. So, bevor ich zum Musikwunsch von der Kelly komme, ganz fix zwei Horoskope. Die Zwillinge sind jetzt dran und die Krebse. Bei den Zwillingen steht heute Ratschläge geben. Sie werden um Rat gefragt und sind zur Stelle mit interessanten und auch hilfreichen Tipps, die Erfolg versprechen. Nachmittags. Bei Terminen reicht ein falsches Wort und schon ist jemand beleidigt. Abends, die Familie hat einen besonderen Stellenwert. Heute gemeinsam zusammensetzen und vielleicht einen Spieleabend machen. Und die Krebse, bei denen steht Venuswechsel. Venus wechselt heute in ihr Zeichen. Eigentlich ein tolles Geschenk. Auch Mars ist ab heute aktiv. Er trifft sich mit Venus im Sextil. Nachmittags, ihr Partner denkt sich etwas Schönes für sie auf. Die gemeinsame Urlaubsplanung sollten sie heute auch angehen. Abends, sie sind ein bisschen nervös. Ein Bad mit Lavendel schafft Abhilfe. Na, dann kommen wir zum Musikwunsch von der Kelly. Roy Black, Sand in den Augen und liebe Grüße an alle. Bitte, Kelly.

Ja, dann komme ich, glaube ich, mal so langsam und allmählich zu unseren Geburtstagskindern von heute. Sind eine ganze Menge. Gucken, wie und was ich davon alles untergebracht bekomme. Reingepackt habe ich sie alle, aber nachher bei den kuriosen Feiertagen aber nur drei. Also hätte ich ja nach hinten raus auch noch so ein bisschen Platz. Aber wir fangen mal oben an. Sam Smith hat heute Geburtstag. Er ist britischer Singer-Songwriter und heute 34 Jahre alt geworden. Worden.

Dann gehen wir mal gleich weiter zum nächsten Geburtstagskind von heute. Und jetzt hätte ich ihn fast überschlagen. Wo ist er jetzt? Ich bin heute nur... Rodrigo González hat heute Geburtstag. Er ist deutscher Musiker, Bassist, Komponist und Sänger der Band Die Ärzte. Und er ist heute 58 Jahre alt geworden. Also Die Ärzte und Westerland.

Unser nächstes Geburtstagskind für heute ist Phil Rudd, australischer Musiker der Band AC/DC, und er ist heute 72 Jahre alt geworden.

So, die kuriosen Feiertage, schon fast gesagt, die aktuellen Tageshoroskope. Die Löwen sind dran und die Jungfrauen. Bei den Löwen steht heute Infos einholen. Informieren Sie sich über Fachwissen bezüglich Ihrer Arbeit. Nachmittags, Sie hinterfragen heute ein paar Dinge Ihres Lebens. Was wollen Sie wirklich? Was möchten Sie ändern? Antworten könnten Sie während einer Meditation erhalten. Abends in einem Gespräch mit Ihrem Partner geht Ihnen ein Licht auf. Und die Jungfrauen, bei denen stehen Liebeswellen. Heute wechselt Venus in den Krebs und Mars in den Stier. Und die beiden treffen sich im Sextil. Jetzt hat die Liebe Sie im Visier. Nachmittags. Sie fühlen sich wohl und das sieht man ihnen auch an. Ihr Partner hat nur noch Augen für sie. Sie schwelgen in Erinnerungen. Abends. Singles sollten ausgehen. Vielleicht ins Theater oder ins Fitnessstudio. Ja, machen wir weiter mit den Geburtstagskindern. Geburtstag hätte heute auch Joey Ramone gehabt. Er war US-amerikanischer Musiker der Band Ramones. Er wurde am 19. Mai 1951 geboren und verstarb 2001 im Alter von 49 Jahren.

Unser nächstes Geburtstagskind ist leider auch nicht mehr unter uns. Es wäre Dusty Hill gewesen. Er war US-amerikanischer Musiker der Band CC Top. Er wurde am 19. Mai 1949 geboren und verstarb 2021 im Alter von 72 Jahren. 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

Weiter geht's mit den Geburtstagskindern. The Lady ist jetzt dran, und zwar Grace Jones, jamaikanische Sängerin, Model und Schauspielerin. Ja, und wir kennen sie natürlich alle. Sie ist heute 78 Jahre alt geworden.

Yeah, Grace Jones und Slave to the Rhythm. Ein Geburtstagskind vor 12 schaffe ich noch. Die anderen beiden gibt's dann nach den kuriosen Feiertagen. Barbara Schöne hat heute Geburtstag. Sie ist deutsche Schauspielerin und Sängerin und heute 79 Jahre alt geworden.

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1: Ja, der Blick auf die Uhr, 12 Uhr, 2 Minuten und ein bisschen was vom Keks. Ihr hört Radio FFR, Connys Musikkantine, noch bis 13 Uhr für euch und eher eure Conny. Ja, was gibt's bis dahin? Natürlich habe ich noch 6 aktuelle Tageshoroskope für euch. Ich habe, wenn ihr mögt, den einen oder anderen Musikwunsch von eurer Seite aus. Und jetzt schauen wir aber gleich erstmal auf die kuriosen Feiertage von heute. 3 sind es, das kriegen wir also ganz gut geregelt. Davor gibt es aber noch einen kleinen Blick auf den Sendeplan vom Wochenende und Sascha mit Lucky Day.
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5: 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Wir hören uns, euer Fred.

Es ist heute der National Devil Food Day in den Vereinigten Staaten, ja. Und es handelt sich um nichts anderes als um Schokoladenkuchen. Ich habe auch ein bisschen geguckt.

0: Schokokuchen, das ist lecker.
1: Ja, ja, das ist lecker. Das stimmt schon. Wer mag keinen Schokokuchen? Gibt's, glaube ich, nur ganz wenige. So, Tag der Maisonne. Ja, wie passend heute, ne? Die Sonne scheint. Da kriegen wir doch richtig gute Laune.

0: Ja, Burger Lars Dietrich und Frank Schöbel kommen, wir malen eine Sonne. Und wir kommen aber jetzt auch zum letzten kuriosen Feiertag von heute. Da musste ich so ein bisschen improvisieren. Ja, es ist Malcolm X Day. Ja, der Freiheitskämpfer kennen wir doch alle. Und ich habe dann ausgesucht Marius Müller, Westernhagen und Freiheit. Dankeschön.
1: Ich muss euch sagen, wir haben.

Ey, danke, danke. Wir haben vor diesem Konzert, wir haben 12 wahnsinnige Konzerte hinter uns, aber das ist das Wahnsinnigste, was ich je erlebt habe in meiner ganzen Karriere. Danke. Dankeschön.

Ja, und weil es so schön war, das Ganze in einer Live-Version. Das waren sie dann auch, die kuriosen Feiertage von heute. Wir machen hier weiter mit Horoskopen und zwei Geburtstagskinder habe ich auch noch über. Ich habe euch versprochen, die gibt's natürlich auch noch. Und zwar ist es Pete Townshend. Er ist britischer Musiker der Band The Who und heute 81 Jahre alt geworden.

Ja, dann haben wir noch ein allerletztes Geburtstagskind für heute. Und zwar wäre das Alexandra gewesen, deutsche Sängerin und Komponistin. Sie wurde am 19. Mai 1942 geboren und verstarb 1969 im Alter von 27 Jahren.

Das waren sie dann auch, die Geburtstagskinder für heute. Die nächsten zwei Horoskope, die Wagen und die Skorpione. Bei den Wagen steht Venuswechsel, der Mond und ab heute auch Venus stehen im Quadrat zu ihrem Zeichen. Da könnte der Haussegen ein wenig schief hängen. Aber sie machen wie immer das Beste daraus. Nachmittags, sie müssen sich richtig anstrengen, denn vieles bleibt heute unklar. Abends, sie verlieren sich in Spekulationen. Fragen Sie doch genauer nach. Und die Skorpione, bei denen steht Liebesjackpot. Liebesplanet Venus wechselt in das Zeichen Krebs und Mars in den Stier. Das ist ein Jackpot für die Liebe. Nachmittags im Job sollten Sie heute Ihre Ideen vortragen. Sie können dadurch einiges bewirken. Mit dabei ist auch der Mond. Abends, Sie grübeln heute über eine bestimmte Sache nach und kommen auf keinen grünen Zweig.

Die nächsten zwei Horoskope sind die Schützen und die Steinböcke. Bei den Schützen steht heute kreativ sein. Sie sind sich einer Sache nicht ganz sicher, dann holen sie sich fachlichen Rat. Sie werden schnell Hilfe finden. Nachmittags kreativ sein, Ideen aus dem Internet holen. Sie werden schnell fündig und haben Spaß am Basteln, Nähen etc. Abends, sie plagen sich zu viel. Lassen Sie es für heute einfach gut sein. Bringt nichts mehr. Und die Steinböcke, bei denen steht Venuswechsel. Venus wechselt in den Krebs und Mars in den Stier. Beide treffen sich in einem wunderbaren Sextil und machen die Liebe schön. Nachmittags mit ihrem Partner sind sie derzeit ein Herz und eine Seele. Eine Krise hat sie stark zusammengeschweißt. Abends ein Gespräch verschafft ihnen Klarheit. Sie sind froh darüber. Ja, weiter geht's mit Musik. Adam Hans und Goody Two Shoes. Das ist so ein Titel, wo man so ein bisschen mal auch im Sitzen mittanzen kann.

Da konnte man doch gut so ein bisschen mitwippen und vielleicht so nach dem Mittagessen die Verdauung fördern. Oder vorher Hunger machen, egal wie man es nimmt. So, die letzten zwei Horoskope habe ich natürlich noch für euch und das sind Wassermann und Wasserfrau und ganz zum Schluss die Fische. Bei Wassermann und Wasserfrau steht heute keine Kompromisse. Ein Problem in der Familie kann schon am Frühstückstisch geklärt werden. Lassen Sie sich auf keine faulen Kompromisse ein. Sie würden letztendlich den Kürzeren ziehen. Abends achten Sie auf Ihre Ernährung. Vielleicht lassen Sie sogar heute mal das Abendessen ganz ausfallen. Sie wachen deutlich fitter auf. Und wie immer, ganz zum Schluss die Fische. Bei denen steht Venuswechsel. Venus wechselt in den Krebs und Mars in den Stier. Beide treffen sich in einem herrlichen Sextil. Da blüht die Liebe im Mai. Nachmittags zwischen ihnen und ihrem Partner sprühen die Liebesfunken. Eine kleine Meinungsverschiedenheit ist da schnell vergessen. Abends, wer alleine lebte, der darf die nächste Woche auf Liebeschancen hoffen. Das waren sie, die aktuellen Tageshoroskope von heute, Dienstag, den 19. Mai 2026. Ich hoffe, sie haben euch gefallen. Und wenn nicht, tröstet euch, auch am Donnerstag gibt's hier wieder neue, frische und aktuelle, wenn's ab 11 Uhr wieder heißt, Connys Musikkantine.

Ja, da hat der Sascha doch mal Glück gehabt. Der Wunsch ist noch durchgekommen, bevor ich die Box zugemacht habe. Und zwar, ja, einen besonderen Menschen möchte ich grüßen. Ja, Sascha, toller Titel. Reinhard May und wie vor Jahr und Tag.

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1: Ja, Revolverheld waren das und Zimmer mit Blick und den Text, den darf man sich auch ruhig zweimal anhören. So, ja, gleich 10 vor 1, das heißt, es gibt mal ganz fix den Blick auf den Sendeplan von heute. Wie geht's weiter, wenn die Conny gleich Feierabend hat, ist natürlich unser Auto-DJ für euch da.

Er wird euch unterhalten und zwar bis 18 Uhr. Dann gibt es hier von 18 bis 20 Uhr Fred Talkt mit. Ja, die Gesprächsrunde mit Fred Lühne, ja. Und Doppelpack hat er gesagt, Doppelpack gibt's. Direkt im Anschluss daran, Wunsch auf Wunsch, wünsch dir was mit Fred Lühne. Also heißt es heute Abend kräftig wünschen, sonst ist denn doch um 7:45 Feierabend, ne? Dann spielt der Fred ein Intro. Ich habe gesehen, ein, zwei Musikwünsche hat er auf jeden Fall schon. Und das war's dann, ne? Ja, es könnte passieren. Da kennen wir den Fred, er ist in, was das angeht, gnadenlos, aber wir kennen natürlich auch die Hörer von Radio FFR und ganz speziell natürlich die Hörer vom lieben Kollegen Fred. Die werden ihm da mit Sicherheit kräftig unterstützen und ordentlich Musik wünschen.

0: Kelly, Rakim, Wonders.
1: Und der letzte Blick auf die Uhr sagt mir, das war's für heute. Ich sag Dankeschön fürs Dabeisein, für die tollen Musikwünsche, für die nette Unterhaltung, für 2 Stunden gemeinsam verbrachte Zeit. Ich wünsche euch allen noch einen wunderschönen Dienstag. Macht immer das Beste draus. Wir hören uns wieder am Donnerstag, wenn es um 11 Uhr wieder heißt, Connys Musikkantine. Ja, Ohrwurm-Rausschmeißer gibt's heute einen ganz speziellen. Einen richtigen Ohrwurm. Und ich sage an dieser Stelle tschüss, bye bye und auf Wiederhören. Bleibt oder werdet gesund. Eure Conny.
2: Achtung, hier spricht Ihr Hals-Nasen-Ohren-Arzt Dr. Pachulke. 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

0: Brauchst du jetzt mal her?
1: Nein.
0: Ach, jetzt ist er am linken Ohr. Gut, dann gehen wir zum linken Ohr.
1: Jetzt bin ich hier. Oh,
0: jetzt ist er beim rechten.
1: Ja.
0: Na, dann gehen wir zum rechten Ohr.
1: Hallo.
0: Na du. Rechts. Nein, links.
1: Hallo, auch nicht. Hier.
0: Na, das haben wir gleich. Komm her, du Schleimling. Komm her, du Autopenetrant, dumm Schleimung. Lass dich fangen. Komm her. Bei Fuß. Sitz. Platz. Wo ist er jetzt? Kommst du wieder her? Ich sagte Sitz. Platz.
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0: Tja, und ich wünsche einen wunderschönen guten Abend und sage herzlich willkommen hier bei uns auf Radio FFR. Ja, heute gibt es den Fred gleich im Doppelpack. Zuerst heißt es Fred talkt mit, danach Wunsch auf Wunsch, was wir genau machen, wie wir es machen, ja, und warum wir es machen. Ja klar, um euch zu unterhalten, aber all das werde ich euch gleich verraten. Schön, dass ihr da seid. Grüß euch!
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3: Tja, die Freunde, heute als Opener und Sie befinden sich im Paradies. Ich hoffe, ihr auch. Ja, und heute werden wir uns zunächst einmal mit einer Musikrichtung beschäftigen, die man ja bei Radio FFR und auch in meinen Sendungen nicht so oft hört. Die gute Sunny darf ich euch heute präsentieren und sie wird uns zeigen, dass Rap auch sehr wohl tiefgründig sein kann und es muss nicht immer unter die Gürtellinie gehen. Und ich freue mich, dass ich sie in ein paar Minuten bei mir schon in der Leitung begrüßen darf. Dann ist heute auch die liebe Ela bei mir zu Gast, so um circa, ja, ich schätze mal 19.05 Uhr. 19.30 Uhr werden wir ganz kurz miteinander plaudern, denn Ende des Jahres hat sie hoffentlich schon 3x Gold und 10x Platin bekommen für ihr Album, das am 29. Mai erscheint. Pinke Plüschjacke, ja, Deutschpop vom Feinsten, und wir werden heute schon ein bisschen vorab drüber diskutieren, ein bisschen philosophieren und ein bisschen darüber sprechen, die gute Ela und ich, im Rahmen eines zwar kurzen, aber umso intensiveren Gespräches. Ja, und dann ab 20 Uhr heißt es, ja, und dann wird es spannend. Wunsch auf Wunsch, wie lange wird die Sendung dauern? Ihr könnt ab sofort eure Musikwünsche auch nämlich in die Wunschbox reingeben unter www.radio-ffr.de. Einfach auf die Wunschbox klicken. Ich erkläre es um 20 Uhr nochmal. Oben schreibt ihr euren Namen, zweite Zeile Interpret, dritte Zeile Wunschtitel. Ihr könnt auch lieb grüßen. Und das Genre ist völlig egal. Hauptsache, ihr wünscht, solange gewünscht wird, bin ich da. Und jetzt stellen wir uns mal rein theoretisch vor, es wird vielleicht nicht mehr gewünscht um 20.25 Uhr, dann bin ich um 20.25 Uhr weg und ich habe Feierabend. Wäre ja für den Moderator vielleicht nicht so schlecht, aber für euch vielleicht langweilig. Könnte ja auch sein. Also, ihr seht, wir haben ein buntes Programm heute anzubieten und jetzt, ja, die Jungs, die sie jetzt von der Bühne verabschieden und die wir bestens kennen. Ich habe damals als DJ gerade in Wien gearbeitet, als die Fantastischen Vier ganz fantastisch mit Die da die Charts gestürmt haben.
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0: Tja, das waren sie, die Fantastischen Vier und die da. Ja, und die da, sie ist jetzt an der Reihe, aber nicht alleine. Es gibt nämlich da etwas ganz Tolles, das nennt sich tatsächlich, wenn man es ganz genau nimmt, Rap meets Schlager. Ja, man kann sich da jetzt nichts drunter vorstellen oder noch nichts drunter vorstellen, aber wir werden gleich hören, um was es geht. Es geht eigentlich um eine Künstlerin, die wir im 950. Schlager-Rendezvous im Talk hatten. Und da gibt es auf der anderen Seite einen Rapper, Dope 030. Und Fakt ist eines, dieser Rapper hatte eine Oma, nämlich die Lieblingsoma. Und die Lieblingsoma wiederum, die war großer Fan von Monika Martin. Vielleicht ist es auch noch. Ich würde mir es für den Dope 030 wünschen. Ob es wirklich so ist, ich habe keine Ahnung. Ja, aber was dabei rausgekommen ist, nämlich bei dieser Zusammenarbeit, denn Monika Martin hat, als sie das gehört hat, gesagt, ja, da mache ich unbedingt mit bei Lieblingsoma. Hier haben wir Dope 030 featuring Monika Martin.
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Tja, das ist mal was anderes. Schlager meets Rap. Ja, und ich kann mir auch vorstellen, mal mit Sunny vielleicht etwas gemeinsam zu machen, aber ich glaube nicht, dass die liebe Sunny das möchte. Aber jetzt gibt's rap-technisch wieder kleine, feine Unterschiede zu dem, was wir soeben gehört haben. Ja, und die liebe Sunny, jetzt gleich bei mir zu Gast im Talk, aber zuvor darf ich noch einen Hinweis loswerden. Viele warten ja immer am Dienstag um 18 Uhr schon auf den lieben Ralf. Aber der Ralf, der denkt sich, ja, er wandert heute lieber, denn Wandern ist was Wunderschönes. Ich wandere auch gleich leitungstechnisch zur Sunny und er wandert irgendwo ja, all around the world durch die Gegend. Vielleicht macht er ja auch, keine Ahnung, ja, eine Wanderung über den Großglockner, aber dann wäre er schon bei mir. Aber sei es wie es sei, heute kein Ralf, dafür gibt es mich im Doppelpack. Zuerst jetzt eben Fred talkt mit und ab 20 Uhr heißt es dann Wunsch auf Wunsch. Und ich sage es gerne jetzt vorab nochmal, Musikwünsche können ab sofort jetzt schon in die Wunschbox reingesetzt werden und wir haben jetzt schon Programm bis 21.15 Uhr. Das startet aber erst um 20 Uhr. Jetzt freuen wir uns mal auf eine Künstlerin, die man eigentlich immer nur mit Maske sieht. Dabei könnte man vorstellen, dass sie ein wunderschönes Gesicht hat. Warum mit Maske, das werden wir heute nicht erfahren. Wir werden aber vieles andere erfahren von Sunny hier bei uns auf Radio FFR.

0: Sunny und alleine, und heute habe ich eine ganz besondere Aufgabe mir selbst gestellt, denn ich hatte noch nie eine Künstlerin bei mir in der Leitung, die rappt. Und ja, ich muss ehrlich sagen, ich musste mich erstmal in die Materie einarbeiten. Aber liebe Sunny, du hast es geschafft. Ich liebe deine Songs, ich mag, wie du bist. Ich freue mich, dass ich mit dir plaudern darf. Grüß dich.
1: Moin Fred, super, vielen Dank. Also ich fühle mich total geehrt, dass du gerade so was Schönes gesagt hast. Und ich bin gespannt auf unser gemeinsames Interview.
0: Und ich bin davon überzeugt, es wird ein tolles Gespräch werden. Wann hast du eigentlich für dich entdeckt, dass für dich Rap vielleicht auch ein bisschen ein Ventil ist, um vieles im Leben auch zu verarbeiten? Bei dir habe ich nämlich, wenn ich deine Songs so höre, habe ich das Gefühl, dass du gerade die Musik nimmst, damit es dir dann im Anschluss vielleicht wieder besser geht, weil du loslassen kannst.
1: Richtig, genau. Musik ist ja auch da, um sein Leben zu verarbeiten, sag ich mal irgendwo, ne? Also für mich ist es wirklich reine Therapie, Musik zu machen.
0: Eine Therapie, die sich darin manifestiert, kann man sagen, dass du andere auch dazu verleitest, vielleicht an sich zu glauben oder vielleicht auch ein Ventil zu finden, dass sie selbst auch etwas finden, dass es diesen Menschen auch besser geht.
1: Ja, auf jeden Fall, weil so muss es sein. Man muss ja auch Menschen damit berühren, sag ich mal irgendwo, oder zum Nachdenken bringen. Und ich denke mal, meine Musik, da spiegeln sich vielleicht andere Menschen auch drinne. So, genau.
0: Die Songs, die du schreibst, sind das Songs, die ausschließlich jetzt dein Leben irgendwie geprägt haben, oder bist du sehr wohl auch, was ich bei dir sogar wirklich glaube, weil ich durfte dich ja im Vorgespräch auch schon kennenlernen ein bisschen, bist du eine gute Beobachterin auch und kannst dadurch auch wieder viel Potenzial schaffen, um neue Songs zu kreieren.
1: Ja, natürlich. Also nicht nur aus meiner Sicht her schreibe ich, auch natürlich so, was man so drumherum mitbekommt. Ganz genau.
0: Also wie kann ich mir das jetzt vorstellen? Du sitzt mal im Café oder bist gerade in meinem Club beim Abtanzen, ich weiß es ja nicht. Und lauschst du dann gezielt Gesprächen, oder sind es doch eher dann die Freunde, die dich dann dazu veranlassen, wieder Thematiken im Studio aufzunehmen?
1: Also, es kommt immer ganz drauf an. Manchmal, wenn ich so alleine unterwegs bin, so, dann beobachte ich auch viel, so, ne? Guck mir das halt so an, fasse dann natürlich auch eigene Sachen, also einige Sachen mit auf, so. Das, was man so mitkriegt, so zum Beispiel im Club, irgendwie Männer grapschen irgendwelche Frauen einfach an, so, weißt du, das erwähne ich ja auch in einigen Texten von mir. Und dann natürlich halt auch, was Freunde erzählen. Oder mal sagen, ey, könntest du nicht mal darüber einen Song machen? So, also ich bin eigentlich für alles offen.
0: Müssen sich die Männer eigentlich vor dir fürchten?
1: Ja, doch, also sie sollten schon vorsichtig sein.
0: Oh, das heißt, du bist sehr geprägt von deinem Leben.
1: Ja, nicht nur geprägt, ja, also ja, natürlich. Und halt, wie gesagt, wie Männer sich einfach auch mir manchmal einfach so gegenüber verhalten, so. Also ich finde es einfach lächerlich. So, ja.
0: Das heißt, ich muss jetzt auch Angst haben.
1: Na, du bist ja bis jetzt noch nett, Fred.
0: Achso, du, ich bleibe auch nett. Also ich gehe mal davon aus, weil ich
1: Okay.
0: fürchte mich sonst, weil so weit kannst du gar nicht entfernt sein. Ich glaube, du bist schneller da, als ich Amen sagen kann.
1: Auf jeden Fall. Du hast Menschen noch nie so schnell fliegen sehen, doch.
0: Ja, aber jetzt mal ganz ehrlich, es heißt ja oft im Leben, man zieht immer die gleiche Sch-Punkt an. Ich meine, im Interview kann ich vielleicht Scheiße sagen, deswegen Sch-Punkt. Oh, jetzt habe ich es doch
1: Ja.
0: gesagt. Aber dir ist schon bewusst, dass es auch ganz liebe Männer geben kann, oder? Weil ich manchmal jetzt das Gefühl auch, wenn ich mit dir so plaudere, dass du ja am liebsten eine Armee gegen Männer aufstellen würdest.
1: Also, ja klar, also ich denke mal schon, dass ich das sehr gerne machen würde, aber man muss natürlich auch sagen, nicht jedermann ist gleich. Könnte auch sein, dass irgendwo auf dieser Welt natürlich auch gute Männer rumschwirren. Aber wie du eben schon sagtest, leider zieht immer halt dasselbe einen an. Richtig. So.
0: Aber ich meine, du hast zum Beispiel ja auch einen ganz lieben Freund, einen Labelinhaber, der ist ja auch ein Mann, der Stefan.
1: Der Stefan ist auch ein Labelinhaber, genau, und ist auch ein Mann. Richtig. Und mit dem komme ich bestens klar. Aber weil er natürlich auch Respekt zeigt, ne?
0: Aber das.
1: Natürlich gibt es manchmal auch zwischen uns auch mal irgendwie Meinungsverschiedenheiten oder so. Zuerst kracht es, aber wir können uns dann trotzdem manchmal noch ganz normal danach unterhalten. Also dann setzt man sich hin und bespricht es.
0: Ja, aber jetzt mal ganz ehrlich, Sani, ich meine allgemein gesprochen, jetzt nicht nur auf Männer, auch auf Frauen, ist es nicht allgemein so, dass der Respekt in unserer Gesellschaft auch von den Frauen sehr oft leider verloren gegangen ist?
1: Ja, total, das stimmt auch. Das will ich auch nicht abstreiten. Ich merke es ja manchmal auch an mir selber. Also ich nehme die meisten Männer auch gar nicht mehr ernst, so, ne? So, also, ja.
0: Das heißt, du hast dir ein Feindbild selbst erschaffen und selbst wenn der Mann noch so lieb ist, hat er keine Chance, das zu zeigen, wenn er nicht gerade etliche 100 Kilometer entfernt ist, so wie ich, weil du dir selbst schon dein Bild gebastelt hast. So nach dem Motto
1: Ja,
0: Geschichten, die
1: also,
0: das Leben schreibt.
1: ja, schon, aber manchmal, wie gesagt, ich unterhalte mich ja auch manchmal mit fremden Männern so auf der Straße, wenn die mich mal ansprechen und so, ne?
0: Ah.
1: Es kommt immer ganz drauf an, wie sie rüberkommen. Also, wenn jemand respektvoll und freundlich zu mir ist, so, dann bin ich das auch. Aber wenn jemand so, ey, gleich so mit so einem Blick kommt, der mich auszieht förmlich oder Sprüche, wo ich mir denke, ey, so, da muss ich manchmal echt auf die Zunge beißen, ne?
0: Ja. Es
1: Man kann ja leider nicht so offen hier reden, deswegen.
0: Wie ist eigentlich der Titel Kein Respekt entstanden?
1: Wie der entstanden ist, ja, also wie gesagt, wie man halt einem entgegenkommt, ne?
0: Ja, weil das ist nämlich der nächste Titel, den wir jetzt von dir zu hören bekommen. Aber ich werde dir ganz respektvoll eine ganz tolle Frau ankündigen. Jetzt, die ich, du wirst es mir hoffentlich genehmigen, in mein Herz geschlossen habe, weil du so bist, wie du bist und weil ich dich ganz einfach mag. Kein Respekt, hier ist Sani und gleich plaudern wir weiter.

0: Kein Respekt und Sani und keine Sorge, Freunde, wir bleiben ganz respektvoll und ja, jetzt könnt ihr natürlich sagen, hey Sani, was geht ab? Das ist ja die heutige Jugendsprache. Aber wenn ich ja mal so eine junge, dynamische Künstlerin habe, wenn ich dich jetzt frage oder wenn du mich fragst, hey, was geht ab? Was heißt das eigentlich? Wie geht's dir? Oder
1: genau, richtig, wie geht's dir? Richtig.
0: Ja, warum frage ich da
1: Ganz
0: nicht gleich,
1: easy.
0: wie geht's dir?
1: Ja, das ist ja dieser Slang, ne, in der heutigen Zeit.
0: Ja. Also gut, aber wenn ich sage, ey, was geht ab, gehe ich mal davon aus, dass es dir jetzt blendend geht.
1: Mir geht's blendend.
0: Ja, und das ist auch gut so. Sag mal, wann hast du überhaupt für dich erkannt, dass Musik für dich ein wichtiges Ventil in deinem Leben sein kann oder könnte? War das schon in ganz jungen Jahren?
1: Also es war schon eigentlich, seitdem ich ganz klein bin. Also ich habe schon damals mit 3, 4 Jahren total gerne getanzt. Dann haben meine Mama, meine Schwestern und ich haben immer diese Mini-Playback-Show damals nachgespielt. Also ja, so. Und dann nachher mit 16, ja, dann hat man halt so zusammengesessen in einer Runde mit Freunden und hat einfach mal so Quatsch aufgenommen.
0: Ja, siehst du, wir haben damals noch mit Schlagzeug, Gitarre und Keyboard was aufgenommen. Ihr habt es schon mit Computer gemacht.
1: Ja, richtig. Einfach nur Mikrofon in die Hand genommen und aufgenommen.
0: Und dann
1: und die Qualität war ja miserabel damals.
0: Ja gut, das ist ja egal. Aber im Freestyle auch schon gerappt oder damals auch noch gesungen? Weil du kannst ja singen auch ganz gut, habe ich festgestellt.
1: Ja, genau. Also, aber damals habe ich mich das noch nicht so getraut, so zu singen. Also, das habe ich mich jetzt erst so richtig getraut, seitdem ich bei Fat Treatment bin.
0: Das heißt, der Stefan hat dich dazu unter Anführungszeichen genötigt?
1: Nö, nicht genötigt. Er hat mir dazu Mut gemacht. Er hat gesagt, versuch doch mal zu singen.
0: Mhm.
1: Und dann, wie gesagt, hier bei Allein, so. Und dann habe ich gedacht, ey, wow, da habe ich sogar selber gesagt, habe ich selber nicht von mir gedacht. Und deswegen habe ich auch mehr Gesang mit eingeführt in einigen Songs.
0: Und das ist ja, ich meine, viele, die heute rappen, die müssen sich jemanden holen, der dann gemeinsam ein Featuring macht. Aber bei dir ist es nicht notwendig, du kannst das alles alleine, es ist ja praktisch.
1: Ja, genau, richtig.
0: Gibt es eigentlich gerade im Rap-Bereich für dich auch Vorbilder oder gehst du ganz kontinuierlich deinen ganz eigenen Weg?
1: Also Vorbilder habe ich. Sido.
0: Oh.
1: Finde ich total geil. Und Kitty Cat. Und mit Kitty Cat hatte ich ja auch schon mal ein Feature gehabt.
0: Mhm. Was ist das Besondere jetzt mal an Sido?
1: Oh, Sidos Texte einfach. Und wie gesagt, mit Sido bin ich groß geworden.
0: So merkt man, dass du doch einige Jährchen jünger bist als ich, ja?
1: Richtig.
0: Ich bin auch mit Grandmaster Flash groß geworden, der Message in den 1980er Jahren, da gab es dich noch gar nicht. Aber das war auch Rap vom Feinsten, muss man sagen. Ich weiß nicht, ob du das kennst.
1: Das sagt mir was doch.
0: Ja, das lang ist es her. Ja, ich war damals noch jung, heute bist du jung und beweist uns, wie toll man auf seine Art und Weise Messages an den Mann, an die Frau bringen kann. Hast du von Kitty Cat auch ein paar ein bisschen Input bekommen, was du vielleicht noch anders oder besser machen könntest?
1: Also, sie hat mir auch auf jeden Fall viele Tipps gegeben, sehr viele. Und sie hat gesagt, man soll sich selber niemals aufgeben, immer an seinen eigenen Traum glauben.
0: Hm. Ja.
1: Und dass sie es sogar gut findet, das, was ich mache. Also von Kitty Cat das zu hören, so, und ich war ja total Newcomerin zu dieser Zeit, habe ich mich echt geehrt gefühlt.
0: Mhm. Also das ist eine ganz tolle Geschichte, ja.
1: Und sie ist auch eine total liebe Frau, also überhaupt nicht abgehoben. Sie ist wirklich eine richtige Persönlichkeit und das schätze ich. Und das finde ich halt auch schön und so bin ich halt auch. Also wenn ich irgendwann den Erfolg haben würde, so, ich würde auch nicht abheben. Warum soll ich abheben? Ich bin ein ganz normaler Mensch, wie jeder andere auch.
0: Das wäre langweilig, wenn du normal sein würdest. Also für mich bist du nicht normal. Ich bin nämlich auch nicht normal. weil alles, was nicht ja, normal ist, macht etwas aus einem. Man ist nämlich dann etwas Besonderes.
1: Ja, natürlich, ja. Aber normal meinst du, ich würde niemals abheben. Also ich
0: ja,
1: würde niemals abheben.
0: Ja.
1: Sowas habe ich ja halt auch schon mitbekommen, so an einigen Personen, wo ich mir dachte, oh mein Gott, was ist denn aus dir geworden?
0: Hm.
1: So.
0: Zumal du ja, liebe Sani, ja auch dem Leben eigentlich und all dem, was du erleben darfst, mit Demut begegnest. Weil gerade du, ich meine, ich weiß es aus einigen Vorgesprächen mit dir, du hast das so viel durch in deinem Leben und deswegen hast du das auch verdient, dass du auch nach oben kommst, weil du warst ja im Prinzip auch seelisch ganz unten im Leben.
1: Ja, richtig. Und das, was du gerade gesagt hast, hat mich wirklich berührt. Also kriege ich gerade Gänsehaut. So, genau, aber wie gesagt, also auch wenn ich Scheiße in meinem Leben erlebt habe, so, man muss es einfach besser machen. Man kann sich nicht davon immer runterziehen lassen. So. Und man muss immer am Ball bleiben. Also ich war schon immer so, ich war schon immer am Kämpfen, kann man sagen.
0: Und was hast du gemacht, wenn du trotzdem mal das Gefühl gehabt hast, dass du aufgeben möchtest? Ich meine, aufgeben ist sowieso nie eine Option, aber ab und zu ist man so am
1: Nee.
0: Boden und man weiß gar nicht mehr, wie es weitergeht. Ich meine, wenn man schon quasi in der Schule gemobbt wurde, wenn man dann schon eigentlich ziemlich alleine war, auf sich allein gestellt in
1: Richtig.
0: vielerlei Hinsicht, weil das, gemobbt werden Menschen oft, weil sie etwas Besonderes sind und weil die anderen neidisch sind, müssen wir dazu sagen. Aber
1: Ja,
0: das
1: ist
0: Ganze mal
1: so.
0: durchzustehen in einem gewissen Alter, das war mit Sicherheit für dich auch sehr frustrierend.
1: Ja, natürlich war es frustrierend. Also klar, wenn man niemanden hat, wenn man vor allen Dingen, wenn man klein ist, so, dann ist es natürlich auch schwer. Aber wie gesagt, wenn man es vielleicht sein Leben lang nicht kennt, nicht anders kennt, dann kann man damit gut umgehen. So.
0: Du hast.
1: Damals war es halt leider so, dass man sich halt vielen Leuten immer gleich sofort anvertraut hat. Und dadurch bin ich aber jetzt natürlich auch schlauer geworden und gehe vorsichtig an die Sache ran. So, ich habe meine Freunde, ich habe meine Leute um mich herum, aber trotzdem muss ja nicht jeder alles von mir wissen.
0: Das
1: So,
0: stimmt.
1: daraus habe ich auch gelernt, weil wenn du jedem das erzählst, dann geht alles in die Hose. Das darfst du nicht. Deswegen muss man immer schlau sein und einige Sachen auch für sich behalten.
0: Ja, dann hast du für mich jetzt den kleinen Tipp für die Zukunft. Sei nicht so offen bei diesen Interviews, wenn sie versuchen, Moderatoren da auszuhauen.
1: Ja,
0: Aber ich
1: aber
0: glaube.
1: weißt du, wie schon gesagt, also ich stehe zu meinem Leben so. Mir
0: Ja.
1: kann niemand sagen, dass irgendein Mensch auf dieser Welt perfekt ist. So.
0: Und.
1: Und wie gesagt, man muss zu seinem Leben stehen. Entweder steht man dazu. Natürlich war nicht immer alles schön und auch nicht alles richtig von mir, aber man lernt ja auch daraus so, dass man so eine Sache nie wieder macht.
0: Ja,
1: Das
0: gut.
1: ist ja halt auch das.
0: Und du kannst ja dadurch auch Vorbildwirkung erzielen.
1: Ja.
0: Ja.
1: Ja.
0: Also, Freunde, nehmen wir uns jetzt einmal die Sani als Vorbild. Selbst wenn wir mal am Boden sind, es geht immer weiter irgendwie. Und du hast ja auch einige
1: Genau.
0: Bildchen an deinem Körper.
1: Ja,
0: Ja.
1: richtig.
0: Tattoos, die
1: Genau.
0: dein Leben geschrieben haben, hat jedes einzelne Bild, das du jetzt mit dir herumträgst, hat das auch eine Bedeutung für dich?
1: Ja, auf jeden Fall müssen, also haben sie auf jeden Fall, ja. Zum Beispiel am Rücken habe ich ja Frauenpower mir tätowieren lassen. Davon gibt es auch einen Song von mir.
0: Ja, das war der erste
1: So,
0: überhaupt.
1: das war der erste, genau, richtig. So. Und dann habe ich halt noch so einen Lebensbaum an meinen Armen. Die eine Seite ist total schön und die andere Seite ist total dunkel. So. Hat ja auch was zu heißen. Es gibt schöne Seiten im Leben, aber es gibt auch nicht so schöne Seiten im Leben, ne?
0: Ja. Ist noch Platz für ein paar Bilder für die Zukunft?
1: Auf jeden Fall. Ich bin gerade sogar dabei. Also ich habe am Po einen Traumfänger mit Federn und das wird auf jeden Fall noch komplett runter bis zum Knöchel gemacht. Also ich habe noch viel vor mir. So.
0: Ja, ich stelle mir nur die Frage, wenn das eh am Rücken ist oder am Po, dann man sieht es ja nicht. Warum hat man das
1: Nee,
0: dann?
1: richtig, genau. Naja, man hat es ja für sich, denn man hat
0: Ja.
1: es ja nicht da, um es jemand zu präsentieren, sag
0: Nee,
1: ich mir.
0: das nicht. Also, weil du einfach dein Leben in Bildern mit dir herumträgst, vielleicht?
1: Genau, richtig.
0: Ja, der stellt aber auch Fragen, oder? Aber spannendes Unterfangen. Ich stelle dir gleich noch mehr Fragen, aber jetzt machen wir zuerst wieder Musik und dann gibt's einen klitzekleinen Fragebogen, den ich für dich erstellt habe. Aber
1: Ja.
0: jetzt gibt es zwei Songs. Zum einen den Titel Hoffnung und dann gibt es auch noch Body Move. Body Move, immer das ist ein Titel eigentlich, der für sich spricht, oder?
1: Das ist ein Titel, der für sich spricht, genau.
0: Ja, bist du auch eine
1: Das ist,
0: Tanzmaus?
1: geht, ja, also ich liebe es zu tanzen. Nur leider bin ich ein bisschen eingerostet, könnte man sagen.
0: Man kann ja alles, man kann ja alles wieder trainieren, das ist kein Problem.
1: Richtig,
0: Ja.
1: genau.
0: Bist du noch jung? Und vorher haben wir den Titel Hoffnung. Das ist auch ein ganz besonderer Titel, wie ich meine. Ich finde einer deiner absoluten Highlight-Songs.
1: Ja, der ist wirklich sehr schön, richtig. Den habe ich auch tatsächlich für meine Kinder geschrieben.
0: Ja.
1: Und da ist ja auch ein ganz toller Kinderchor mit bei, aus Berlin von Yavuz. Und schöne Grüße an Yavuz. Ja, und dann würde ich sagen, vielleicht hören wir uns ihn erstmal an.
0: Dein Wunsch ist mir Befehl. Hier ist Sunny Hoffnung und danach gibt es noch Body Move und im Anschluss daran darfst du dich fürchten, die Sunny. Dann gibt es in dem berühmt-berüchtigten Fragebogen.

0: Wir haben jetzt abgetanzt mit der lieben Sani und nach dem Abtanzen kommt natürlich der Fragebogen und liebe Sani, ja, jetzt habe ich dich endlich ein bisschen nervös machen können, glaube ich. Also während die Songs gelaufen sind, habe ich ja gemerkt, jetzt kommt der Fragebogen und jetzt wird sie langsam aber sicher doch etwas nervös. Sag mal, warst du eine gute Schülerin?
1: Sagen muss man so, bis zur 7. Klasse, ja.
0: Okay, und dann waren andere Dinge da, die andere Prioritäten hervorgerufen hatten.
1: Leider ja.
0: Ja, mein Gott. Es ist. Aber ich sag dir was, all das sind Dinge, die dich geprägt haben für dein Leben, also alles halb so schlimm.
1: Richtig, genau.
0: Und wie heißt es nicht, wie heißt es so schön, nicht für die Schule, sondern für das Leben lernen wir und das gehört alles dazu. So, und da ist ja jetzt der Fragebogen. Was ist denn eigentlich deine größte Stärke? Das ist Frage Nummer 1 und du musst alle Fragen richtig beantworten, sonst wirst du nicht aufgenommen in die große Radiofamilie von Radio FFR.
1: Oh mein Gott, das machst du mir aber jetzt schwer. Also ich bin ehrlich und loyal.
0: Ja, cool. Ja. Aber du weißt ja nach der größten Stärke, größte Schwäche will ich auch noch wissen.
1: Ach, das Nein sagen fällt mir ziemlich schwer.
0: Nein, oder?
1: Doch.
0: Naja, das heißt, du hast zwar eine raue Schale, aber einen sehr weichen Kern.
1: Manchmal.
0: Ja. Manchmal den weichen Kern oder manchmal die raue Schale?
1: Den weichen Kern, ganz selten.
0: Aber ich sagte was, du hast mehr weichen Kern, als du selbst glaubst, weil ich spüre eigentlich heute nur eine liebevolle Sunny bei all den Antworten.
1: Okay.
0: Tut mir leid, jetzt habe ich dich erschrocken wahrscheinlich, dass ich das überhaupt gesagt habe, ja.
1: Du bist ja ein Insekt, bin ich jetzt da. Ich das dann so hinkriege.
0: So, jetzt komplettierst du mir mal einen schönen Satz. Das größte Gefühl für mich ist es?
1: Das größte Gefühl für mich ist es, Zeit mit der Familie zu verbringen.
0: Ah. Ja, siehst du, und jetzt hast du schon wieder deinen weichen Kern bewiesen. Mein Gott, du merkst ja gar nicht, wie weich du eigentlich bist. Peinlich.
1: Nee, ich merke das auch gerade, ne? Was?

0: Eltern.
1: Ja, aber wie gesagt, ich habe damals total gerne schon, wo ich klein war, Musik gehört. Und das hat meine Mama halt immer gehört.
0: Ja,
1: Und ich
0: cool.
1: war immer dabei.
0: Ja, gut. Sieh du mein Blog, haben wir als zweites, okay.
1: Richtig, genau. Und dann von Eminem, Cleaning on My Closet.
0: Okay. Also sind ja, es sind drei verschiedene Genres, kann man sagen, weil der American Rap ist jetzt auch ein bisschen anderer. Aber interessant. Verstehst du auch alles, was der Eminem uns erzählt?
1: Das meiste ja. Also er rappt ja auch ziemlich schnell, aber
0: Ah,
1: und wenn ich
0: eben.
1: irgendwas nicht verstehe, dann google ich auch tatsächlich nach den Texten.
0: Okay.
1: Also, ja.
0: Ja, vielleicht irgendwann mal ein Duett mit Sido.
1: Das wäre ein Traum.
0: Schreib ihn doch mal an.
1: Das traue
0: Trau
1: ich mich
0: dich.
1: nicht. Meinst du?
0: Du, man hat ja im Leben immer Grenzen, die man sich steckt. Und das ist jetzt auch
1: Ja.
0: eine Grenze, die du dich noch nicht überschreiten traust. Jetzt stell dir aber vor, du schreibst ihn an, der sagt ja. Ich meine, wäre schade, wenn du diese Grenze nicht überschreiten würdest. Mehr als dass ein Nein kommt, kann ja nicht passieren.
1: Da hast du auch völlig recht. Und wie gesagt, versuchen kann man das ja.
0: Ja.
1: Und vielleicht wird er sich ja auch irgendwas von mir anhören und wird dann sagen, ey doch, vielleicht irgendwann doch. Das weiß man ja nicht.
0: Ja, eben. Aber wenn du nichts machst, dann ist vielleicht irgendwann vielleicht zu spät. Dann passiert nichts mehr.
1: Dann hast du völlig recht. Einfach den Mut haben und das mal machen.
0: Eben, du hast schon so viel geschafft. Schaffst du das jetzt auch? Halt mich auf dem Laufenden.
1: Das mache ich auf jeden Fall. Klar.
0: So, und jetzt stellen wir uns mal vor, ich mit meiner Angie, wir kommen zu dir nach Hause, du stehst in der Küche und bist am Kochen. Ich sage explizit beim Kochen, will jetzt keinen Salat. Ich sag's gleich. Was würden wir bei dir zu essen bekommen? Dein persönliches Lieblingsessen abseits eines gewissen Cäsarsalates.
1: Oh mein Gott. Ja, dann würdet ihr von mir Reis bekommen.
0: Aha.
1: Mit Brokkoli
0: Aha.
1: und Hähnchenbrustfilet.
0: Na bitte, siehst du, geht doch.
1: Ja.
0: Ja, jetzt müssen wir den Hörern verraten, wir haben einmal schon über Essen gesprochen und deshalb, Wuse, hätte ich jetzt fast erraten können, was kommt und da musste ich dagegen steuern jetzt.
1: Habe ich mir schon gedacht, deswegen war gerade ein bisschen schwer für mich, schnell was anderes zu finden, aber also.
0: Ja, siehst du, ich bin auch ein böser Mann, ne?
1: Ja, frech.
0: Ja, das ist ja
1: Kannst froh
0: gut
1: sein,
0: so.
1: dass ich nicht neben dir sitze, doch.
0: Ja, aber frech magst du.
1: Das mag ich ja.
0: Siehst du, das weiß ich ja. So, und was war das letzte Buch, das du gelesen hast? Dein Telefonbuch im Handy?
1: Ah, also ganz ehrlich, ich lese ja wirklich nicht viel, sollte ich vielleicht mal machen, ganz ehrlich so.
0: Ah.
1: Aber ich habe jetzt mit meinen Kindern angefangen, Brüder Löwenherz. Sagt dir das was?
0: Nö, irgendwie, ja, Löwenherz kenne ich schon, aber ich kenne nur den Richard Löwenherz.
1: Ach so, nee, das Buch heißt Brüder Löwenherz von Astrid Lindgren. Das ist ein total
0: Ah,
1: schönes Buch. Ja.
0: okay, das ist
1: Ja.
0: die uns auch den Carlsson von Dach beschert hat und Pippi Langstrumpf.
1: Genau, Pippi Langstrumpf, richtig, genau.
0: Oh, habe ich mich nochmal rausgerettet, aber das kenne ich tatsächlich nicht, ne? Süß.
1: Ein sehr schönes Buch. Also auch traurig. Also ja, beim Lesen kamen mir sogar die Tränen in die Augen geschossen.
0: Nee, so hart
1: Ja,
0: wie du
1: doch.
0: bist, nee. Oh.
1: Ehrlich, berührt mich sehr das Buch, aber es ist eine total schöne Geschichte.
0: Also müssen wir jetzt alle die
1: Auf jeden
0: Geschichte
1: Fall.
0: lesen. Jawohl, so schaut's aus.
1: Ja.
0: Was ist eigentlich dein größter Traum?
1: Mein größter Traum, erfolgreich zu sein und im Frieden zu leben mit meinen Kindern zusammen.
0: Also. Das ist etwas, was wir dir von ganzem Herzen wünschen. Ich würde dir ja auch ein eigenes Plattenlabel wünschen, aber da bist du ja schon mit dabei. Muss ich zwischendurch nämlich mal
1: Ja.
0: fragen, bevor wir gleich den Fragebogen komplettieren, aber wie bist du auf die Idee gekommen, dich quasi, ich weiß nicht, kauft man sich da ein oder wie funktioniert das?
1: Also es war so gewesen, ein Bekannter von mir meinte, hier wird ein Label eröffnet und ich solle es mal da versuchen. Und dann bin ich zu dem Geschäftsführer Herrn Stefan Lemke hingegangen. Ja, dann hat er gesagt zu mir, ob ich gerne den Künstlervertrag unterschreiben würde. Ich habe gesagt, klar, warum nicht? Geil, hat mich gefreut. Dann natürlich, wenn man sich nach einem

0: einiger Zeit bewiesen hatte, kam er dann mal auf mich zu und hat gefragt, ob ich nicht gerne Mitgesellschafterin sein möchte des Labels. Ich dachte, klar, bei so einem geilen Label, warum nicht?
1: Aha.
0: Ja.
1: Also, das erlebt man ja eigentlich nur ganz selten. Ich meine, so eine Geschichte hört man wirklich kaum. Und ich finde das richtig cool und ich finde das aber auch sehr mutig, muss ich dazu sagen. Aber es schaut so aus, als würde euch der Erfolg ja auch recht geben. Immer, man braucht sich nur die ganzen Zahlen anschauen, Streaming-Zahlen und was auch immer. Es ist ja Wahnsinn.
0: Ja, das ist aber auch schön so. Also ich freue mich. Ich ganz ehrlich, das hat man ja selber zum Anfang damals gar nicht so gedacht.
1: Ja, gut, aber einmal mehr der Beweis, man muss Grenzen überschreiten, so wie ich es vorher gesagt habe.
0: Richtig,
1: Ja,
0: genau.
1: Frau Gesellschafterin.
0: Ja.
1: Aber gibt es da nicht einen anderen Ausdruck auch noch für eine Gesellschafterin? Weil das klingt ja für dich eigentlich viel zu old-fashioned.
0: Ja, ich Mitinhaberin.
1: Ja, gut. Auch,
0: So.
1: ja, da müssen wir uns mal was einfallen lassen. Keine Ahnung. Fürs nächste Interview lassen wir uns was einfallen. Aber
0: Das machen wir.
1: an dieser
0: Gerne.
1: Stelle grüßen wir mal den Stefan ganz herzlich. Er hat einen richtigen Schritt
0: Ja.
1: getan, indem er dich an Bord geholt hat und zusammen seid ihr mit Sicherheit noch viel, viel stärker, gehe ich mal davon aus.
0: Ja, auf jeden Fall.
1: Habt ihr auch noch andere Künstler an Bord?
0: Also wir hatten einen Künstler gehabt an der Seite, aber der war halt nicht so fleißig und dann haben wir gesagt, bye bye.
1: Na wow, dann kommt der nächste Künstler, der heißt dann Sido.
0: Oh, mega. Ja, also wir wollen jetzt auch eine Aktion starten. Vielleicht erzähle ich das jetzt einfach mal so ganz dreist.
1: Ja.
0: Wir wollen demnächst auch mit Jugendlichen gern zusammenarbeiten. Wir sind gerade dabei auf der Suche nach einer Schulklasse für Musikunterricht bei uns im Label.
1: Okay. Spannendes Unterfangen. Und da würdet ihr dann zu zweit hingehen oder wie würde das funktionieren?
0: Also, dann würden die einfach zu uns ins Studio kommen
1: Aha.
0: und wir würden dann mit denen so gesehen eine kleine Session starten.
1: Wow, schade, dass ich kein Schüler mehr bin.
0: Ja, echt.
1: Ja, dann könnte ich mit dir ja, im Freestyle rappen.
0: Das wäre mega.
1: Ja, aber bei mir käme nur
0: Ja.
1: Blödsinn raus, glaube ich.
0: Egal, solange es sich gut anhört, auch wenn es Blödsinn ist.
1: Naja, wer weiß, vielleicht kommt das irgendwann noch, aber. Ich freue mich
0: Ja,
1: ja schon,
0: man.
1: ich freue mich jetzt einstweilen, dass ich überhaupt mit dem kommenden Rap-Superstar plaudern darf.
0: Dankeschön für
1: Ja.
0: das Kompliment.
1: So, jetzt wollen wir einen Satz von dir komplettiert haben. Musik ist für mich.
0: Therapie.
1: Das war die kürzeste Antwort im kompletten Interview. Was bedeutet für dich Glaube?
0: An seinen Zielen und Träumen festzuhalten.
1: Und die letzte Frage zum Fragebogen. Und das ist wirklich eine sehr spannende Frage, nach dem, was du alles erleben musstest in deinem Leben und wo dich Freunde doch wirklich oft auch schon enttäuscht haben. Freunde sind für mich.
0: Ja, ich meinte ja mal selber so. Ja, also sie sind wichtig für mich, doch.
1: Ja. Also gut, wenn Sie, das heißt, du hast die Hoffnung noch nicht aufgegeben, dass es auch noch liebe Menschen gibt.
0: Nee, habe
1: Gut.
0: ich noch nicht aufgegeben.
1: Ja, bin ich beruhigt, siehst du. Jetzt kommen wir zum drittletzten Titel, bevor wir noch ein letztes Mal plaudern. Ja, und Push dich, das ist der nächste Titel, den wir jetzt zu hören bekommen. Ja, was hat es mit diesem Titel auf sich?
0: Das ist eigentlich auch mehr darauf bezogen, zum Beispiel, wenn du unten, also für mich hat es auch so die Bedeutung, dass wenn du unten bist, push dich einfach hoch, mach das, was dir gut tut.
1: Ja.
0: So, push dich bis zum Limit.
1: Okay, ich pushe mich auch bis zum Limit, denn ich werde nachher nochmal mit dir plaudern. Bin gespannt, ob ich dir gewachsen bin. Hier ist Sunny und push dich und dann gibt es noch ein bisschen Werbung.

0: Ein letztes Mal dürfen wir jetzt noch plaudern mit der lieben Sunny. Heute bei mir Rap am Plan und ja, für mich etwas Besonderes. Und es ist wirklich für mich auch ganz grandios, dass ich mit dir heute plaudere, liebe Sunny. Ich kann dir sagen, warum, weil ich mit dem Metier eigentlich überhaupt nicht vertraut war. Und ich muss Danke sagen, dass du jetzt meinen Horizont auch erweitert hast, denn ich war bis auf wenige Ausnahmen eigentlich immer zu faul, mir Rap-Musik anzuhören, weil da wird oft so schnell gesprochen, so schnell kann ich nicht mehr denken in meinem biblischen Alter. Ich bin noch der Typ, der sich noch mit Falco auseinandergesetzt hat, der erste weiße Rapper, wenn man es ganz genau nimmt, so wird er auch heute tituliert. Aber natürlich hat sich alles weiterentwickelt und ich finde es auch toll, wie du das Ganze machst. Denn wir wissen ja, leider auch aus Funk und Fernsehen, dass es viele Rapper gibt, die auf eine Art und Weise den Rap präsentieren, der dermaßen unter die Gürtellinie geht. Und damit kann ich mich absolut nicht anfreunden. Und umso mehr ist es gut, dass du uns etwas mit Inhalt bietest. Ich meine, gibt es für dich auch irgendwo mal einen Punkt, wo du sagst, das ist für mich ein No-Go? Also so etwas würde ich nicht tun?
1: Ja. Da gibt es was, doch. Also zum Beispiel jetzt extreme sexuelle Inhalte, sage ich mal jetzt, ne?
0: Ja.
1: So, das wäre jetzt nicht so mein Ding.
0: Mhm.
1: Da wo ich sage, nee.
0: Ja, weil ich denke mir nämlich auch sehr, sehr oft, wenn ich so manches gerappe, und das ist wirklich Schmarrn oft zu hören bekommen, dass dann, so wie du sagst, gerade das Sexuelle, was so teilweise übergriffig und auch teilweise frauenverachtend ist, mit denen kann ich nicht
1: total
0: umgehen. Also, und das finde ich eigentlich sehr, sehr traurig.
1: Ja, das glaube ich. Also ich finde es halt auch nicht so toll.
0: Hm. Ja, und deshalb, liebe Freunde, jetzt ist der Punkt an der Reihe, wo wir Werbung machen können. Die Sunny würde ich jetzt hoffentlich gleich verraten, wo man ihre Songs hören und natürlich auch streamen kann. Sie wird uns verraten, ob es eine Homepage gibt, wo man sie auch im Social-Media-Bereich erleben kann. Und aber zuvor darf ich noch zwei, drei Worte verlieren. Denn als ich das erste Mal mit der lieben Sunny geplaudert habe, das heißt, wir hatten eigentlich zuerst schriftlichen Kontakt, ich habe die Sunny bei einem Radio-Promotion-Seite gehört, da haben wir gedacht, das ist mal ein bisschen was anderes, das gefällt mir. Und irgendwie dann hat mir die Sunny auch noch angeschrieben und ich fand das dann so cool, so nett. Dann haben wir gleich Telefonnummern ausgetauscht und als wir das erste Mal miteinander geplaudert hatten, da habe ich schon gemerkt, dass da eine Frau am Mikro ist, die eine Geschichte zu erzählen hat, nicht nur eine, die viele Geschichten zu erzählen hat, die vom Leben geprägt ist, aber die all das, was sie tut, auf hervorragende Art und Weise umsetzt, um das, was negativ gewesen ist, im Leben ins Positive umzukehren. Und sowas hat Vorbildcharakter. Und liebe Sunny, nicht nur, weil du rappst, auch weil du jetzt auch noch singst. Ich finde das so, so toll und ich kann wirklich nur jedem Einzelnen sagen, Freunde, holt euch die Musik von Sunny nach Hause, werdet genauso wieder jung wie ich. Ich bin mindestens 15 Jahre jünger, seitdem ich die Musik von Sunny gehört habe. Auch dafür ein liebes Dankeschön. Also Sunny ist auch noch ein musikalischer Jungbrunnen und jetzt bist du dran.
1: Alles klar. Dankeschön, Fred. Vielen Dank. Also ihr könnt meine Musik hören und streamen auf Spotify. Dann bei YouTube könnt ihr unseren Kanal besuchen. Der heißt Fair Treatment. Ja, Social Media habe ich auch. TikTok, Instagram, auch Sunny offiziell.
0: Mhm.
1: Ja, genau.
0: Ja, und was ist da jetzt lieber, dass die Musik gestreamt wird oder gekauft wird?
1: Das ist mir eigentlich egal.
0: Es sei denn, du bringst irgendwann mal einen Longplayer raus, dann willst du schon, dass das ganze Album gekauft wird wahrscheinlich.
1: Ja, das wäre natürlich geil. Klar, denn ja.
0: Aber du, jetzt zähl mal zusammen, es sind ja doch schon etliche Songs da. Also ein Album, man könnte schon fast ein Best-of-Album machen.
1: Das stimmt, ja, eigentlich schon. Aber da denke ich mir so, bin ich dafür schon weit genug, so für ein Album rauszubringen, weißt du?
0: Mhm. Ja gut, dann mach noch 20 Singles und dann machen wir ein Doppelalbum, kein Problem.
1: Können wir aufmachen.
0: Ja. Also in jedem Fall streamt Sunny, kauft Sunny, holt euch Sunny in jeglicher Form nach Hause, denn es ist wichtig, gesehen zu werden, gehört zu werden und dass man wirklich einmal ja, tollen Rap genießen kann, der wirklich auch Format hat und das ist auch wichtig. Du hast jetzt noch einen Song für uns, nicht eigentlich sogar zwei, aber den einen Song, der jetzt gleich an die Reihe kommt, Gericht. Das ist auch ein sehr, sehr spezieller Titel, der bei mir Gänsehaut verursacht hat. Vielleicht willst du uns ein bisschen was zu diesem Titel erzählen. Also, ich muss ehrlich sagen, ich war geplättet, als ich das erste Mal diesen Song gehört hatte, weil, ich muss ehrlich sagen, ja, das sind die Geschichten, die das Leben schreibt und die sind nicht immer schön.
1: Nee, richtig, genau. Also wie gesagt, ich habe ja auch viel damals mitbekommen von Freundinnen und so. Und dadurch ist der Song einfach entstanden. Ne? Natürlich wurde der Name ein bisschen geändert. Sie heißt es nicht in Wirklichkeit Melanie. So, aber es gibt Personen wirklich. So, und ich finde, das ist auch ein wichtiges Thema, weil ja, ein Mensch kann sich halt auch einfach ändern, sage ich mal.
0: Ja. Also ein Titel, der momentan auch sehr gut angenommen wird von der Fangemeinde, habe ich das Gefühl. Also ich habe ein bisschen im Internet nachgeguckt. Also ich glaube, die Leute mögen den Titel.
1: Doch, der ist ja auch total schön und freut mich ja auch, dass er immer, dass es gut ankommt, sage ich mal. Ne? Also doch, finde ich schön.
0: Und dann gibt es noch einen neuen Titel, Space Rebel Party.
1: Yes, genau.
0: Erzähl, da musst du mir echt mehr dazu erzählen.
1: Was soll ich dazu sagen? Also wie gesagt, ich mache ja wirklich viele verschiedene Richtungen an Musik. Ne? Es ist ja, wie gesagt, auch Texte mit bei. Und ja, halt, ich finde, man muss sich ja auch irgendwo widerspiegeln, so wie man halt ist. Also vielleicht liegt es auch daran, dass ich vielleicht mehrere Persönlichkeiten habe. Man weiß es ja nicht. Ja, aber halt, ich kann auch sowas. Ich kann halt auch lustig sein, sag ich mal. Oder wie mein Sohn letztens meinte, ja, voll dumm so, aber er hat es total gefeiert. Sag ich mal so. Ja, man muss auch, also ich bin halt auch verrückt, ne? Total verrückt.
0: Aber das ist gut so.
1: Ja, natürlich, klar.
0: Das heißt, in der Sani ist auch irgendwo noch ein bisschen ein Kind vorhanden?
1: Richtig, genau.
0: Die starke Frau hat auch noch ein Kind in sich, Freunde. Das müssen wir uns auf der Zunge zergehen lassen. Das musste jetzt noch kommen von mir.
1: Klar. Hallo, auch wenn ich so mit meinen Kindern auf dem Spielplatz bin. Also ich glaube, ich bin mehr Kind wie meine Kinder. Also ganz ehrlich, ich rutsch, ich schaukel.
0: Okay.
1: Das ist mir auch egal. So.
0: Ja, ja. Crazy little thing called Sunny, obwohl ich nicht weiß, ob little weiß ich nicht, aber...
1: Ich bin 1,60, es geht.
0: Das geht, so crazy, ja, wir bleiben bei crazy little thing called Sunny. Das wäre das fürs erste Album, wäre das doch der richtige Titel.
1: Den muss ich mir merken, Fred. Wie nochmal?
0: Crazy little thing called Sunny.
1: Geil. Okay? Das ist sehr cool, ja. Für ein Album? Hast du recht.
0: Ja, aber das werden wir dann auch gemeinsam präsentieren. In diesem Sinne,
1: ja,
0: liebe Sunny, jetzt hören wir natürlich noch die beiden Songs, aber zuvor darf ich mich jetzt ganz herzlich bei dir bedanken. Es war wirklich sehr, sehr schön, mit dir zu plaudern. Ich sag mal, wie viele Interviews hast du vorher schon gegeben?
1: Noch kein einziges. Also mit dir war es das erste Mal. Ich habe bei so einem Podcast von einem Freund mal mitgemacht.
0: Okay, also du hast das sehr, sehr gut gemacht, aber wenn du mir zu professionell wirst, dann muss ich aufpassen, weil dann komme ich nicht mehr zu Wort. Aber du hast das wirklich ganz, ganz, nein, ich habe das ganz toll gefunden und du hast dich so geöffnet und das muss ganz einfach auch Erwähnung finden und ich wünsche dir wirklich von ganzem Herzen, dass deine Songs einschlagen. Ich wünsche eurem Label alles Gute, dass auch natürlich der ein oder andere Künstler dazukommt, der euch auch viel Freude macht und richte auch den Stefan, wie gesagt, liebe Grüße aus und ja, ich hoffe, dass wir uns bald wieder miteinander unterhalten werden und jetzt schicke ich liebe Grüße zu dir und die letzten Worte, die gehören ganz allein nur dir und ich halte meinen Mund.
1: Vielen Dank, Fred, also ich habe mich auch total gefreut, vielen Dank und ja, ich freue, also bedanke mich auch an die Zuhörer, die jetzt gerade zuhören, dann würde ich noch einmal meine Freunde grüßen, Vance, Kevin, Stefan Lemke, Lola, den ganzen Kinderchor von Jabus und ja, hat mich auf jeden Fall sehr gefreut heute und Spaß gemacht mit dir.

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Schauen Sie, der Eindrucksvoll Radio FFR ist für jede Musikrichtung offen und ja, ein bisschen was haben wir schon gelernt von der guten Sani. Ja, Authentizität ist alles, was es braucht und wir hoffen, dass sie irgendwann auch den Glauben an die Männer wieder zurückbekommt. Sani, ich drücke fest die Daumen, ein gutes Beispiel hast du erlebt, nämlich mich. Okay, das war ein bisschen überheblich. Ich gebe es zu. Also sis, bis zum nächsten Mal. Ich freue mich drauf. So, jetzt haben wir noch ein bisschen Zeit. In circa 6-7 Minuten werden wir dann mit Ela plaudern. Aber zuvor denke ich an all die Menschen, die vielleicht demnächst heiraten. Wir wissen ja, die Simone Moos heiratet am kommenden Samstag kirchlich. Standesamtlich hat sich das ja schon letztes Jahr getan. Ja, und Revell und Florian Künstler, sie haben da einen wunderschönen Titel, Ja zu dir. Ja, und das ist der ultimative Hochzeitssong 2026. So ganz nach dem Motto, willst du meine Kuschelmaus werden?

0: Zwei tolle Songs einer Künstlerin, die ich sehr, sehr schätze, und ich freue mich, dass ich sie jetzt gleich bei mir in der Leitung habe. Was haben wir Schönes gehört? Zwischen den Welten und gemeinsam mit Joelle Brandenstein, Freiheit. Zwei unglaublich starke Songs, ja, eine starke Künstlerin, liebe Ela. Ich freue mich, dass ich ein paar Minuten mit dir plaudern darf. Grüß dich.
1: Hallo, ganz liebe Grüße aus dem schönen Berlin. Vielen lieben Dank, was eine schöne Antwort. Hi.
0: Jetzt bist du wieder in Berlin. Einmal bist du in Basel, einmal bist du in Berlin. Du bist ja immer unterwegs offensichtlich.
1: Ja, natürlich. Ich glaube, aufgrund meiner Berufswahl als Songwriterin und Künstlerin lebt man einfach aus dem Koffer. Und gerade ist wirklich einfach viel los, weil ich mein Album jetzt fertig gemacht habe. Und da passiert gerade extrem viel noch in den Hintergründen und deswegen bin ich gerade in Berlin.
0: Ein Album, auf das wir uns alle schon riesig freuen. Wir haben jetzt vorab jetzt schon eine traumhaft schöne Single bekommen von dir. Und das ist ein Titel, der unglaublich persönlich auf mich wirkt. Ich habe überhaupt das Gefühl, wenn du deine Songs schreibst, da ist viel Herz und viel Seele dabei.
1: Natürlich. Oh, das ist total lieb. Vielen, vielen lieben Dank. Was ein großartiges Kompliment. Ich schreibe sehr biografisch und ich finde, je persönlicher, desto besser. Auch wenn ich mit anderen Künstlern zusammenarbeite. Es gibt ja auch immer wieder diese AutorInnen, die auf Pitch schreiben, die irgendwelche E-Mails bekommen, sagen, hey, die und die Künstler suchen gerade. Könnt ihr draufschreiben? Für mich ist das schwierig, weil ich finde, jeder Song braucht Profil. Hm. Und so ist es dann auch einfach bei meiner Musik.
0: Aber jetzt mal ganz ehrlich, Ela, wenn du für dich selbst Songs schreibst und so viel aus deinem Leben eigentlich, wenn man so viel preisgibt, macht einem das nicht irgendwie auch angreifbar, wenn man die Seele so nach außen bringt?
1: Ja, bestimmt, sicherlich. Aber Kunst, sonst wäre es ja auch nicht Kunst. Hm. Sonst wäre es ja Fake. Und das bin ich ja nicht.
0: Gott sei Dank nicht, und deshalb, das weißt du gar nicht, bin ich ja auch großer Freund deiner Musik. Ich habe sogar, muss ich jetzt mal auch für die Hörer gestehen, alle deine Alben noch selbst gekauft, weil ich deine Musik liebe.
1: Wie toll, danke schön. Wie toll.
0: Ja, ein Österreicher liebt Ela, und das finde ich besonders schön, und meine Frau ist nicht mal eifersüchtig. Und immer dann, wenn ich von dir einen neuen Song bekomme, dann ist es für mich immer ein ganz, ganz neues Kunstwerk. So auch natürlich deine aktuelle Single. Lauf der Dinge, ein Titel, wo ich mir wirklich gedacht habe, was ist da wieder im Leben von der Ela passiert, dass dieser Song passieren musste, weil ich habe das Gefühl, der Song musste passieren, das ist schicksalhaft gewesen.
1: Auf jeden Fall, also wenn ich jetzt so mein 16-jähriges Ich vor mir sehe, hätte ich damals nie gedacht, dass ich jetzt plötzlich, wie gesagt, ein drittes deutschsprachiges Album

0: rausbringe, dass ich mit so vielen großartigen Künstlerinnen zusammenarbeiten darf und wirklich auch einfach krassen Leuten. Und mein Leben ist immer sehr, sehr viel Fluktuation und immer in Bewegung. Und ich hätte auch nie gedacht, dass ich plötzlich da in Baden lande. Und so oft Dinge, wirklich, ich habe so oft Dinge irgendwie geplant und dann ist doch alles anders gekommen. Und mir war es wichtig, das in einen Song zu verpacken, weil ich glaube, es gibt sehr, sehr viele Menschen da draußen, die dann wirklich im Moment denken, oh Gott, warum jetzt? Warum passiert das gerade ausgerechnet mir? Etc. Und im Nachhinein, wenn man so den Blick rauszoomt, erkennt man, das hat es doch irgendwie einen Grund gehabt und vielleicht war es genau richtig. Und deshalb wollte ich den Song schreiben und habe den dann wirklich mit der Idee, ich bin ins Studio rein und hatte eben diese Lauf der Dinge-Idee. Und es ist auch so ein bisschen mit so einem Augenzwinker, die Zeile, das Leben macht, was es will. So ist der Lauf der Dinge. Und wir haben wirklich den Song innerhalb von ein paar Stunden fertig gehabt. Es ist so geflossen. Deswegen umso schöner, so ein Feedback zu bekommen.
1: Fühlst du dich jetzt überhaupt musikalisch angekommen? Weil ich habe immer das Gefühl, immer wenn ich was Neues von der Ela her, es ist immer so eine extreme Weiterentwicklung da und man denkt immer, irgendwann muss doch eine Grenze da sein. Und ich bin schon wirklich so auf das neue Album gespannt, wie das wird, weil ich mir wirklich denke, du kannst immer wieder neu überraschen.
0: Oh, das freut mich total. Das ist auch ehrlich gesagt mein Ziel. Meine Mama hat mir so einen sehr, sehr wichtigen Satz für mein Leben mitgegeben. Sie meinte, um Musik zu verstehen, sollte man für jegliche Art von Musik offen sein. Und das hat mich sehr, sehr geprägt. Und weil ich auch einfach in so vielen unterschiedlichen Welten mich musikalisch auch bewege, lerne ich aus jeder Welt was. Und dann nehme ich auch immer was mit und freue mich dann immer, wenn ich so ein bisschen eben in meine Musik einfließen lassen kann. Und so entstehen halt auch unterschiedliche Welten. Und mir ist halt wirklich wichtig, weil in der heutigen Zeit ist ja alles sehr, sehr kurzlebig und alle denken, boah, das ist gerade ein Hit, lass mal in die Richtung schreiben. Das war mir immer relativ egal. Ich habe mir da wirklich nie Grenzen gesetzt, weil ich mir denke, nur so kann halt auch natürlich was wachsen. Und umso mehr freue ich mich dann eben auf dein Feedback zum neuen Album. Das heißt, Klinke Fliesschnecke ist auch ein sehr biografisches und persönliches Album. Und das wird ganz, ganz toll.
1: Das heißt, mit anderen Worten, du hast zu Hause tatsächlich eine pinke Plüschjacke, die unbedingt gesehen werden möchte. Das heißt, ich glaube, ich habe sie sogar schon in Videos gesehen.
0: Auf jeden Fall.
1: Und trotzdem muss man mal auf die Idee kommen, ein Album so zu nennen. Das finde ich ja sehr bemerkenswert. Wann wird denn das Album erscheinen?
0: Das Album kommt am 29. Mai. Und da müssen wir auf jeden Fall nochmal zu reden, weil da gibt es auch sehr viel zu erzählen.
1: Aber da braucht man ein bisschen mehr Zeit, habe ich dann das Gefühl,
0: Ich glaube auch.
1: weil allein schon, wenn ich dein Lächeln in der Stimme höre, möchte ich mit dir wahrscheinlich stundenlang plaudern. Aber was vielleicht die Fans interessieren wird, nicht nur die Fans, also gut, ich bin ja auch einer, ich kann mich outen, aber wird es das Album auch wieder physisch geben? Weil in der heutigen Zeit ist es ja nicht mehr so gang und gäbe. Ich hätte dich schon auch gerne wieder auf Händen getragen.
0: Was eine Ehre. Ja, wir sind gerade tatsächlich am Checken. Ich habe mich ja entschieden, ein eigenes kleines Label zu gründen, zusammen mit Sony und auch einen eigenen Verlag. Und weil ich ehrlich gesagt finde, dass die Zukunft von Künstlern Unabhängigkeit bedeutet, vor allem in der heutigen Zeit. Aber das bedeutet auch, es ist alles gar nicht so einfach, auch tatsächlich Unternehmen zu finden, die noch überhaupt physische Produkte auf den Markt bringen. Aber da sind wir gerade dran. Somit kann ich versprechen, es wird auf jeden Fall was geben. Plus neuen Merch.
1: Da bin ich vielleicht auch rosa Plüschjacken.
0: Vielleicht. So, die ganz Berlin ist dann voll mit pinken Plüschern. Ich freue mich drauf.
1: Du, ich hoffe nicht nur Berlin, ich hoffe auch Basel, ich hoffe auch Wien bis New York, überall rosa Plüschjacken und überall Ela.
0: Das ist toll. Vielen Dank.
1: Ja, und es wird zum Album ja auch im Herbst eine Tour geben, habe ich mitbekommen.
0: Genau, ich gehe im September auf Tour, die Pinke Plüschjacken-Tour und nehme meine Band mit. Wir werden sehr viel Spaß haben. Ich versuche immer eine ganz gute Mitte zwischen Feiern, Spaß haben und vor allem aber auch den akustischen Elementen, wo ich ja eigentlich auch herkomme. Ich schreibe ja meine Musik am Klavier und ich finde es dann immer total schön, wenn wir so mitten im Set plötzlich so eine ganz persönliche Bindung auch zu den Fans haben und ich dann ein paar Songs einfach alleine am Klavier spiele und das wirklich sich dann plötzlich anfühlt wie so ein Liederabend. Das ist so toll, weil man sitzt dann in diesem Club und alle singen die Songs mit und es ist ganz, ganz ehrlich und persönlich. Das gibt mir immer so, so viel Energie und da freue ich mich total drauf, alle wiederzusehen.
1: Und ich kann mir auch gut vorstellen, es muss für dich auch das schönste Gefühl sein. Natürlich in der Garage, die muss sein, weil sonst kannst du ja deinen Kühlschrank nicht voll machen. Aber wenn man dann so viel tolles Feedback vom Publikum bekommt, wenn man vielleicht auch Tränen sieht in den Augen, weil man wieder mal so einen tollen Text präsentieren konnte und die Fans gar nicht mehr anders können, als dich zu lieben.
0: Oh, ja, ehrlich gesagt, war nie mein Anspruch groß, keine Ahnung. Viele, viele sagen ja, ich wollte immer Fame werden, ich wollte das, ich wollte das. Für mich geht es immer nur um die Musik und das Handwerk seit meiner Kindheit. Und es bedeutet mir total viel, wenn nach dem Konzert, weil ich gehe immer nach dem Konzert zum Merch, weil ich auch die Leute kennenlernen möchte, die dann bereit sind, auch wirklich ein Ticket von der Tour sich zu leisten, weil das ist ja auch heutzutage auch nicht selbstverständlich. Und ich liebe es, die Leute kennenzulernen. Und wenn dann wirklich da Menschen stehen, die sagen, hey, mir hat der Song so viel durch eine echt schwere Zeit geholfen oder der Song begleitet mich, das ist echt so verrückt und das bedeutet mir extrem viel, weil ich schreibe ja auch Musik oder mache eben auch Musik, um selbst ganz viele Sachen zu verarbeiten oder auch einfach zu reflektieren. Und wenn es die Leute da draußen auch erreicht, dann ehrlich gesagt bin ich super, super erfüllt.
1: Aber jetzt mal ganz ehrlich, Ela, wenn du so viele Songs schreibst, wenn du so kreativ bist, wenn du immer so einen Blick in dich selbst wirfst, dass so tolle Songs dabei rauskommen, gibt es da Songs, die du am liebsten gar nicht hergeben würdest und du musst sie dann trotzdem hergeben, weil es ja auch tolle Künstler gibt, die von dir auch Songs haben möchten? Ah, es war ein langer Satz.
0: Das ist ein toller Satz. Nein, ich versuche da auch immer ganz klar zu separieren. Wenn ich für mich schreibe, schreibe ich für mich. Das heißt, ich arbeite sehr, sehr viele Sachen von mir aus. Ich reflektiere so, was gerade in meinem Leben passiert oder rede über die Dinge, die mich bewegen. Wenn ich mit anderen KünstlerInnen zusammenarbeite, ist der Fokus tatsächlich eher auf deren Geschichten. Das heißt, ich habe immer so die große Ehre, ihre Stories in Song zu verpacken und die auf den Weg zu bringen. Und das ist immer dann schön, also klar, man hört meine Handschrift, aber es sind dann eher, es geht eher um den Fokus von den KünstlerInnen.
1: Was mir bei dir auch aufgefallen ist, auf der einen Seite bist du für uns ganz privat da, weil du eben uns diesen tiefen Einblick in deine Seele gewährst und auf der anderen Seite hältst du dein Privatleben doch irgendwie auch fern. Also das sind zwei verschiedene Paar Schuhe, die du offensichtlich gut schnüren kannst.
0: Ja, also ich glaube, wenn man mich wirklich kennenlernen will, persönlich kennenlernen will, dann muss man einfach eben nur meine Musik zu hören, weil da kann man schon sehr, sehr viel zwischen den Zeilen auch lesen. Was mein Privatleben betrifft, ich habe es bewusst schon immer rausgehalten, um einfach die Menschen, die ich wirklich sehr, sehr liebe, in Schutz zu halten. Weil man muss ja auch bedenken, durch die ESC-Zeit hat man ja auch sehr, sehr viel mitgenommen und sehr, sehr viel gelernt. Und das ist immer so ganz, ganz süß. Und meine Eltern zum Beispiel, die sagen immer so, ja, bist halt eine Person der Öffentlichkeit, aber für uns bist du halt unsere Ela. Und das ist dann immer, und das verstehe ich dann auch. Und die wollen wirklich damit nicht so viel zu tun haben, weil für uns einfach auch der familiäre Kosmos auch extrem wichtig ist.
1: Konntest du eigentlich, ich meine, mittlerweile sind ja ein paar Jahre ins Land gezogen, von der ESC-Zeit noch einiges mitnehmen? Ich meine, ich habe das damals gar nicht schlecht gefunden, was da Elisa gemacht haben.
0: Natürlich, also ich glaube, ohne den ESC damals und ohne diesen Auftritt wäre ich, glaube ich, nicht heute da, wo ich bin, auch einfach in der Musikindustrie. Weil wenn ich mein 16-jähriges Ich auch nochmal sehe, wo ich wirklich, ich habe ja in Berlin damals angefangen und wollte mit so vielen Menschen zusammenarbeiten, aber ich hatte keine Credits. Ne, man war ja nicht so tief in dem ganzen Musikindustriespiel und plötzlich hat man dann einen Hit. Und lernt ganz viele Künstler auf Festivals kennen, die dann sagen, hey, ich habe es gerade im Radio gehört, lass zusammen ins Studio. Und viele vergessen das, aber der ESC ist ja somit der größte Komponistenwettbewerb der Welt. So, und das war so mein Start. Deshalb, ich möchte die Zeit nicht missen. Ich habe sehr, sehr viel wirklich dazugelernt und bin auch bis heute extrem stolz darauf, was wir mit den Mädels gerissen haben. Wir sind bis heute auch noch sehr, sehr eng befreundet. Und viele wissen das gar nicht, aber die Band gibt es ja nach wie vor. Nur, dass wir, muss man wirklich sich auch einfach gestehen, das, was wir innerhalb von 2 Jahren erlebt haben, erleben andere manchmal in 20. Und das war schon wirklich eine sehr extreme, wirklich eine sehr, sehr extreme Zeit. Und wir haben damals Musik angefangen zu machen, nicht weil irgendwelche Labels irgendwas von uns wollten, sondern weil wir Musik machen wollten. Und deswegen war es uns irgendwie nach den zwei Alben wichtig, eine Pause zu machen und zu sagen, so, hey, wenn wir wieder was starten, weil wir gerade was fühlen und Bock drauf haben.
1: Ja, und die anderen Mädels, die machen ja auch noch fleißig Musik, aber das ist eine andere Geschichte, die wollen wir jetzt nicht vertiefen, denn ich darf dich ja nicht zu lange aufhalten, weil sonst wirst du nie wieder mit mir plaudern und
0: Auf
1: außerdem.
0: keinen Fall. Ich bin nur gleich auch tatsächlich im Studio schon angekommen.
1: Na
0: Wie es immer
1: bitte.
0: so ist, ne?
1: Ja, aber Lauf der Dinge werden wir natürlich gleich zu hören bekommen. Und damit die Freunde von Ela und die Fans noch mehr von dir zu hören bekommen, jetzt gibt es noch mehr Songs von dir, die wir hintereinander gleich spielen, nämlich Immer jemand wach. Dann haben wir auch noch Lieber für mich und Irgendwann. Und ich hoffe, es ist nicht irgendwann, sondern sehr bald, dass wir wieder miteinander plaudern, liebe Ela. Vielleicht hast du noch eine Message an die Hörerinnen und Hörer, an deine Fans, die du noch loswerden möchtest. Und ich darf vielleicht auch noch dazu sagen, Freunde, nicht nur streamen, vielleicht auch downloaden, einstweilen Lauf der Dinge und nachher das Album kaufen. Und ich freue mich jetzt schon, liebe Ela, wenn wir dann das Album gemeinsam präsentieren und mach mal Werbung, was du Werbung machen möchtest. Und ich höre dir zu.
0: Oh, wie lieb. Nee, ich freue mich wirklich über jeglichen Support und das bedeutet mir sehr viel, wenn ihr da draußen meine Musik hört und mir wirklich auch Nachrichten schreibt. Wirklich auf allen Social Media Portalen vertrete ich alles selbst und schreibe auch selbst und antworte auch immer selbst. Und lese es natürlich auch. Ich bin nicht immer so schnell, aber ich beantworte es trotzdem. Deshalb vielen, vielen lieben Dank. Ich hoffe, wir sehen uns auf der Tour. Und ansonsten hören wir am 29. Mai ganz viel voneinander zu meinem neuen Album Pinke Plüschjacke.
1: Genau, das machen wir und jetzt wünsche ich dir einstweilen alles Liebe und Gute, viel Spaß bei den Vorbereitungen. Ja, und ich freue mich schon auf ein Da Capo und dann ganz ausführlich. Ich danke dir.
0: Ich freue mich auch. Vielen, vielen lieben Dank.

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Tja, und damit bedanken wir uns natürlich bei der lieben Ela für einen intensiven, kurzen Talk. Hoffentlich wird es nächstes Mal ein bisschen länger. Und der Thorsten hat Folgendes geschrieben, und zwar in die Wunschbox: Danke für die zwei tollen Talks mit Sunny und auch mit Ela. Zwei sympathische und charismatische Künstlerinnen. Ja, mit Rap habe ich bis jetzt noch nichts am Hut gehabt. Ich war begeistert von den Songs von Sunny. Ela macht Deutschpop vom Feinsten. Alles Gute für die beiden. Ja, das schreibt der Thorsten. Ja, und ich habe auch noch einen Hinweis. Am kommenden Sonntag im Rahmen des 963. Schlager-Rendezvous wird ganz ausführlich getalkt, denn dann freuen wir uns auf einen wunderbaren Talk zum 60. Bühnenjubiläum. Man hört und staune, 60-jährigen Bühnenjubiläum von Michael Korn. Ja, und jetzt gehen wir gleich in Wunsch auf Wunsch rüber. Zuvor gibt es noch einen wunderschönen Titel, den ihr alle kennt. Eine Hommage quasi an Udo Jürgens. Ja, und das ist die liebe Lea. Ja, und Lea hat sich gedacht, ja, ein Mann, der vor 60 Jahren den Eurovision Song Contest gewonnen hat, damals als er wirklich noch ein cooler Song Contest war, den muss man würdigen. Mit einem ganz, ganz großen Hit in einer tollen Version. Hier ist noch Lea und Merci Cherie. Und danach beginnt sie die Sendung, auf die viele von euch schon gewartet haben. Wunsch auf Wunsch.

Tja, ich sage 20 Uhr und ja, 30 Sekunden. Ich wünsche nochmal einen wunderschönen guten Abend hier bei uns auf Radio FFR. Ja, und wenn ihr mich nicht kennen solltet, ich heiße Fred und euch wie immer herzlich willkommen. Heute wieder zu einer ganz besonderen Sendung. Eine Sendung, ja, bei der ich mehr oder weniger faul sein durfte und faul sein darf. Ich muss nur viel ins Mikro quatschen und Songs raussuchen, denn ihr seid die Musikredaktion. Es heißt wieder mal Wunsch auf Wunsch. Tja, und ich sag's gerne nochmal oder immer wieder, solange ich einen Musikwunsch habe, solange wird auch die Sendung dauern. Und ja, jetzt haben wir schon mal einen ja, schönen, ja, einen wunderbaren, ja, einen einzigartigen von euch ausgesuchten ja, Playlisten-Beitrag von euch bis 21 Uhr und 32 Minuten. Das heißt, ich muss auf jeden Fall bis 9:30 arbeiten. Ja, aber ihr könnt das natürlich noch verlängern. Dazu ist die Wunschbox geöffnet hier auf Radio FFR unter www.radio-ffr.de. Dann klickt ihr auf Wunschbox, oben schreibt ihr dann unbedingt euren Namen, denn ja, für Namenlose mache ich nichts. Also wenn ihr jetzt schreibt Pumuckl387, interessiert mich überhaupt nicht, da schreibe ich da höchstens zurück, sorry, das wird nichts. Aber wenn ich euren Namen weiß, dann mache ich das sehr gerne. Und vor allem ist mir auch wichtig, mal zu erwähnen, ich mache Programm nicht für Fanclub-Leiter, die glauben, sie müssen einen Künstler jetzt unterstützen. Ich mache Programm genau für dich, der du heute Abend zuhörst. Und deshalb sind mir eure Musikwünsche auch sehr, sehr wichtig. Und ab und zu muss ich schon hin und wieder auch jemanden fragen, du, hörst du das wirklich oder tust du nur so und schreibst das nur? Ja, habe ich erst gestern im Facebook auch wieder getan, weil ich mir manchmal nicht so sicher bin. Aber mir ist es wichtig, ganz einfach für euch tolles Programm zusammenzustellen oder mit euch Programm zusammenzustellen, das euch gefällt, das auch natürlich viele Genres beinhaltet. Ja, immer wieder spannend, dieses Unterfangen. Und schauen wir mal, wohin uns heute dieses Musikprogramm führt. Ja, und der erste Musikwunsch, der ist ja schon bei mir in der Playliste und da ist die liebe Diana dran, Luella, starke Mädchen, ganz liebe Grüße an dich, lieber Fred, liebe Grüße zu deiner Angie und natürlich auch liebe Grüße an alle Zuhörer. Siehste, darf ich nicht vergessen, jeder hat auch zwei Musikwünsche, gut, aber nicht mehr als zwei, außer ich behaupte dann irgendwann mal später das Gegenteil. Ja, starke Mädchen von einer starken Frau gewünscht. Luella, für dich, liebe Diana, und damit nochmal schönen guten Abend.

Tja, die starken Mädchen, die nicht weinen, und starke Männer weinen erst recht nicht. Alles Schwachsinn. Tränen sind nur ein gutes Ventil, um vieles verarbeiten zu dürfen. Aber das ist halt meine ganz persönliche Meinung. Ja, und die Meinung, die muss man ja nicht unbedingt teilen mit mir. So, jetzt ist die liebe Michaela dran aus Berlin. Auch zu dir einen wunderschönen guten Abend. Ich freue mich natürlich, dass du auch mit dabei bist heute Abend. Und du hast auch zwei Musikwünsche. Ja, einen kriegst du jetzt gleich. Und den zweiten, den bekommst du dann ein klein wenig später. Ist doch ein guter Deal, oder? Jetzt kriegst du von mir Andrea Jürgens und Rosen ohne Dornen, Medley 2018. Und das Ganze im Duett mit Irene Shear. Zur Erinnerung an eine ganz große Künstlerin, eben Andrea Jürgens. Und übrigens, mittlerweile haben wir Programm bis 21.37 Uhr und 25 Sekunden. Darf ich an dieser Stelle auch noch erwähnen. Also bis 22 Uhr geht die Sendung in jedem Fall. Ja, alles andere liegt an euch. Aber jetzt, Michaela, jetzt gibt's deinen Musikwunsch Nummer 1. Hier ist Andrea Jürgens.

0: Tja, und ich gebe darauf Acht, dass ihr heute zufriedengestellt wird hier bei uns bei Wunsch auf Wunsch bei Radio FFR. Ja, und der ein oder andere ist vielleicht ein bisschen zu spät dazu gekommen und hat vielleicht nicht mitbekommen, dass heute ausschließlich die Hörer das Musikprogramm gestalten. Ich empfinde das als Wohltat. Warum? Weshalb, wieso? Ja, wie viele Menschen ärgern sich immer darüber, wenn sie die öffentlich-rechtlichen Radiostationen einschalten, dass alles dermaßen, ja, langweilig wird. Muss man mal auf den Punkt bringen, man hört Tag für Tag das gleiche Musikprogramm und jetzt mal ganz ehrlich, wer will das schon? Es gibt auch immer so schöne andere Radios wie Radio FFR. Wir versuchen für jedermann, haben wir auch vorher bei Fred Talk mitgesehen, etwas zu bieten. Und das Genre ist völlig egal. Es gibt nur gute und schlechte Musik, sage ich immer wieder. Und deshalb habt ja ihr jetzt immer wieder die Möglichkeit, bei Wunsch auf Wunsch euer eigenes Musikprogramm zusammenzustellen. Und dabei ist es völlig egal, was ihr euch wünscht. Das kann aus sämtlichen musikalischen Bereichen sein und diese könnt ihr reinsetzen unter www.radio-ffr.de. Ganz einfach Wunschbox anklicken, ausfüllen, abschicken und schon geht's los. Einige Dinge sind gestern per Mail reingekommen, einiges ist per Facebook reingekommen. Ja, und die Ingrid, die hat per Facebook geschrieben. Jetzt bekommst du, liebe Ingrid, als erstes heute Nadine Maipo und unsere Nacht. Und unser Abend wird heute hoffentlich ein schöner musikalischer, den ich gemeinsam mit dir, aber mit euch allen verbringen darf.
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0: Ja, die gute Nadine Maipo für die Ingrid. Ja, und damit kommen wir jetzt zu einer ganz besonderen Produktion, wie ich meine. Und zwar von einem Künstler, der genreübergreifend die Menschen immer wieder begeistert hat und es bis heute tut, obwohl er schon seit mittlerweile 15 Jahren tot ist. In diesem Jahr wird er 100er, Peter Alexander. Ja, und der Peter, der Große, der wird heute vom Thorsten gewünscht, und zwar mit dem Lied Das Lied vom Leben. Und dazu schreibt er Folgendes: Lieber Fred, mit diesen musikalischen Erinnerungen, mit dieser Erinnerung an Peter den Großen sende ich liebe Grüße an dich, an deine liebe Angie und an alle Hörerinnen und Hörer. Herzlichst, der Thorsten. Ja, und es ist wirklich der Wahnsinn. 100 Jahre wäre er geworden. Für mich der größte Entertainer des 20. Jahrhunderts, Peter Alexander. Für dich, Thorsten.
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Ja, Peter Alexander und das Lied vom Leben, der Musikwunsch vom Thorsten, nämlich der erste. Natürlich, du weißt, lieber Thorsten, dein zweiter Musikwunsch folgt später. Jetzt gibt es erstmal den ersten Musikwunsch vom lieben José Salvador. Allein schon der Name, der spricht ja dafür, dass er immer wieder ausgesprochen gehört. Ja, es klingt so schön spanisch und der Titel, der kommt mir allerdings nicht spanisch vor. Hier ist der Sammy Project und Love Goes Shine für dich.

Ja, immer wieder schön, wenn man den José glücklich machen kann. Fritz, einen Schlager gegeben von Lena Valaitis. Hier kommt José, der Straßenmusikant, aber er ist alles andere als ein Straßenmusikant. Ja, er ist Tontechniker. Was ich alles weiß. Stimmt's, lieber José? Dein zweiter Musikwunsch kommt später. Und was passiert eigentlich, wenn man im Laufe der Jahre zu seiner Partnerin, zu seiner Frau immer Schatz sagt, Mäuschen, irgendwann werden die Tiere dann größer, aber darüber plaudern wir jetzt nicht. Es soll ja schon Menschen gegeben haben, die dann vergessen haben, wie der eigene Partner heißt oder die eigene Partnerin. Ja gut, meine Frau heißt, ich hab's vergessen. Gott sei Dank hat mein Schatz auch zwei Musikwünsche, den einen kriegt sie jetzt, hier sind die Peaches und dann weiß ich wieder, wie meine Frau heißt. Angela. Ah ja, Angela. Mein Gott, wie konnte ich nur?

Tja, jetzt weiß ich es wieder, dass meine Angie Angela heißt. Ich hätte es fast vergessen gehabt. Die Bee Gees, das war ihr erster Musikwunsch. Der zweite kommt jetzt gleich, weil meine Angie hat nämlich eine Ausnahmestellung. Heute ausnahmsweise, weil sie hat so tolle Musikwünsche so noch rausgesucht. Und mit anderen Worten, dann konnte ich mich auch nicht entscheiden. Und dann haben wir natürlich immer so ein kleines Problemchen. Also man möge es meiner Angie verzeihen, aber sie ist in den letzten Wochen so viele Wege mit mir gegangen und mehr durch dünn als durch dick. Und deshalb hat er sich verdient, dass sie jetzt noch einen Wunsch gleich hinterher bekommt. Und ihren dritten, den kriegt sie dann in der zweiten Stunde. Jetzt gibt's Bob Seger und Martina McBride mit Chances Are. Mein Dankeschön an meine Angie, dass sie so in dieser Zeit mich unterstützt hat. Ja, und für diejenigen, ich habe so viele Genesungswünsche bekommen, für diejenigen, die sich wundern, dass ich vielleicht manchmal noch ein bisschen unkonzentriert bin, es wird schon wieder werden. Ein bisschen wird es noch dauern, aber die Ärzte sind sehr zufrieden mit dem Fred. Und wenn es so weitergeht, mache ich in 70, 80 Jahren auch noch Radio. Ja, dann bin ich der älteste Mensch der Welt und präsentiere immer noch Sonntag für Sonntag mein Schlagerrendezvous. Seid ihr dann auch dabei? Ich hoffe doch.

Tja, und während gerade der Bob Seger gemeinsam mit Martina McBride dieses schöne Duett gesungen haben, haben meine Frau und ich diskutiert über durch dick und dünn gehen. Es gibt tatsächlich zwei verschiedene Versionen. Da gibt es zum einen die Version durch dick und dünn gehen. Dick in dem Fall, die gute Zeit, wenn es einem gut geht, und durch dünn, das sind die mageren Jahre. Naja, aber es gibt auch das Historische und da ist es umgekehrt. Da ist dick nämlich negativ. Bedeutung: das Wort dick steht für, historisch gesehen, für das Dickicht, also für dichte, unwegsame Wälder, für Gefahren, für Probleme und für schwere Zeiten. Dann gibt es natürlich dann das Positive. In dem Fall ist positiv dann dünn. Also es ist sowieso immer, man dünner sein ist immer positiver als dicker, wenn man nicht gerade beim Verhungern ist. Und dann gibt es aber das historische Wort dünn. Es steht dann für die Dünnbesiedelung, für freie und leicht begehbare Landschaft. Man lernt nie aus. Ne? Also für einfache Wege, gute Zeiten und Erfolg. Also einigen wir uns drauf. Egal ob dick oder dünn, die Hauptsache ist, man hält zusammen in guten und in schlechten Zeiten. So, jetzt haben wir es aber richtig, glaube ich, assoziiert und jetzt können wir den nächsten Musikwunsch ganz, ganz ruhig erfüllen. Und die liebe Nicole, jetzt wartet sie schon ein Weilchen, aber ja, bei Fred Talkt mit habe ich noch keine Musikwünsche erfüllt. Liebe Nicole, auch einen wunderschönen guten Abend zu dir. Den Adrian Burri wünschst du dir. An Tagen wie diesen, und du schreibst für alle, die ein bisschen Herzwärme brauchen. Und jetzt meine Frage an dich, liebe Nicole. Brauchen wir in diesen Zeiten nicht alle ein klein wenig Herzwärme? Also, danke für deinen Musikwunsch.

Tja, das sind sie die Tage, die man so herbeisehnt. Ja, der gute Adrian Burri. So, und wenn ihr jetzt nicht wisst, was ich gerade mache, ihr habt das vielleicht ein klein wenig knistern gehört bei der Musik. Ja, ich muss leider ein bisschen die Zeit jetzt überbrücken, denn wir wollen ja alles wieder mit sauberen Klang haben und da muss das Mischpult sauber sein. So, und deshalb habe ich den Kanal jetzt auf die Schnelle gereinigt und jetzt sollte dann alles hoffentlich wieder passen. Also ich gebe mir zumindest Mühe, dass alles passt und wenn es dann wieder passt, dann ja, ist der Moderator glücklich. So, der nächste Musikwunsch, wir müssten eigentlich durch sein, es müsste alles wieder funktionieren, der kommt jetzt vom lieben Christian, er hätte gerne Peter Plate gehört mit Ulf Leo Sommer und Joshua Lange, zu schön, um hübsch zu sein. Ja, gut, was soll ich jetzt noch dazu sagen? Ich bin zu hässlich, um hübsch zu werden, aber ich weiß, dass ich nicht gut ausschaue, aber mein Seelenleben einwandfrei dank meiner Angie. Tja, und da hat jetzt die Sofia Venus vorgedrängt, nämlich nach Regen folgt Sonne. Und Christian, du wirst es mir verzeihen, ich kann da überhaupt nichts dafür. Manchmal passiert das, du weißt das, wenn du meine Sendungen hörst, dass es ab und an passiert. Und deshalb werden wir deinen Musikwunsch gleich nachreichen. Zuvor gibt es noch den Musikwunsch vom Ralf Breuer. Er schreibt nämlich, ich würde mich sehr freuen, wenn du Sofia Venus mit ihrem neuen Song nach Regen folgt Sonne spielen könntest. Danke und liebe Grüße und zwar von der Ostseeküste. Was soll ich jetzt drauf sagen? Bei uns war es heute eigentlich großteils so, nach Regen folgt Regen.

So, und jetzt wird spannend. Wird der Peter funktionieren, wenn er jetzt wieder nicht funktioniert? Er wurde aus dem Player geschleudert, kam nicht mehr in den Player rein. Und jetzt versuche ich es trotzdem nochmal. Also ich habe jetzt ein bisschen technisch dran gearbeitet. Lieber Christian, ob es jetzt funktioniert oder nicht, sonst hast du einen Musikwunsch gut. Also lassen wir uns überraschen. Na bitte, geht doch.

Ja, haben wir wieder was dazugelernt. Sachen gibt's. Du bist viel zu schön, um hübsch zu sein. Ja, das könnte auch die Fassade sein, ja, die gemeint ist. So, aber jetzt kommt die liebe Renate zum ersten dran. Liebe Renate, auch zu dir einen schönen guten Abend. Und dass die Liebe ab und zu wehtun kann, das wissen wir. Nazareth haben das wunderbar besungen. Hier sind Nazareth für dich und Love Hurts.

Ach ja, Love Hurts von Nazareth für die liebe Renate und Martina, auch zu dir jetzt einen wunderschönen guten Abend. Du hast auch zwei Musikwünsche. Zum einen verraten wir noch nicht, zum anderen Joey Heinle mit Schwer zu erklären, die deutsche Version von Words, sollst du jetzt auch gleich bekommen und da machen wir jetzt einen schönen Doppelpack draus, denn ich habe gesehen, in der Wunschbox hier bei uns bei Radio FFR gibt es auch jemand, der zwei Musikwünsche reingesetzt hat, und zwar ist das der liebe Dieter Letsch. Er hätte zum einen gerne, den zweiten verraten wir auch noch nicht, Sabrina Fregin und Mr. Nice Guy. Und was soll ich dir sagen, lieber Dieter? Demnächst haben wir die liebe Sabrina auch im Talk. Das steht schon fest. Wann, weshalb, wieso? Na, wieso wissen wir, weil sie gut ist. Wann? In Mitte Juni, weshalb? Ja, damit wir Werbung machen können für sie. So, und was schreibt der liebe Dieter hier in die Wunschbox? Schön, dass es euch gibt. Wenn er da wohl meint, ich weiß es nicht, vielleicht die tollen Künstlerinnen, die er sich so wünscht. Ja, könnte ja sein. Die eine, die gibt es jetzt. Aktuell übrigens Platz Nummer 1 bei Fritz Schlager-Hitparade. Eine Woche kann man noch für sie abstimmen. Und werden wir beim Interview sehen, ob ich dann Mr. Nice Guy auch für sie werde. Für Sabrina Fregin.

Ach ja, wunderschöne neue Version, leider ein bisschen kurz, vom Joey Heinle, schwer zu erklären, Words, exakt 2 Minuten und 35 Sekunden, schon ein bisschen kurz, würde ich sagen. Ja, aber mein Gott, wir kümmern jetzt uns um ganz andere Dinge, zum Beispiel kümmern wir uns um, ja, um wen denn eigentlich? Um dich. Ja, und damit meine ich die Tanja. Die Tanja kriegt natürlich auch ihre zwei Musikwünsche. Sie schreibt mir hier Folgendes: mal keine Probe, juhu, kein Auftritt, juhu. Also wünsche ich mir auch mal wieder was und ich bin am Start. Würde mich über Musik von Hansi Süßenbach freuen mit Was wäre wenn und von Verraten wir nachher, wenn du dann deinen zweiten Musikwunsch bekommst und dann kriegst du gleich deinen einen Musikwunsch, ja, nämlich den Hansi Süßenbach mit Was wäre wenn. Ja, und wir hoffen natürlich, dass dir jetzt die Probe nicht fehlt. Ich meine, ich bin im Prinzip ja nur die Ersatzbank, wenn man es ganz genau nimmt, aber gut, ich verzeih dir. Ja, gibt es nichts zu verzeihen, ich weiß es. Was wäre, wenn der Hansi Süßenbach für dich, liebe Tanja, wir schicken liebe Grüße zu dir.

So, gleich kriegt die Michaela Wagner ihren zweiten Musikwunsch, wie versprochen, und zwar den Mario Marschall, der alle Frauen kriegt. Ja, und zuvor ist dann die, die Marina Schuster, die wünscht sich nämlich, die liebe Marina, die Nicole Conring, der Fluch der Nofretete, das ist das Lied, das Marina so gern hätte.

Ja, was soll ich euch sagen? Ich bin froh, dass ich nicht derjenige bin. Warum, weshalb, wieso? Ja, allein schon der ganze Stress. Wer braucht so etwas, ne? Hören wir uns lieber mit Fantasy, ein bisschen Fantasy an. Dann bin ich der, der jeden Hörer kriegt. Das ist mir viel, viel lieber und jede Hörerin nämlich als Stammhörer hier bei unserer Radio FFR, dann freue ich mich doppelt und dreifach drüber. Die Roswitha ist nämlich so eine. Jeder Tag mit dir. Fantasy, dein erster Musikwunsch.

Ja, 21 und 17 Minuten. Ihr hört Wunsch auf Wunsch hier bei uns auf Radio FFR. Ja, und wir haben eigentlich das Programm voll bis 22 Uhr. Das ist ja schon mal cool, oder? Ja, wir gucken mal, ob es noch weitergehen wird, zum Beispiel bis 22.15 Uhr. Das liegt ganz an euch alleine. Die Wunschbox ist ja noch geöffnet bei Radio FFR unter www.radio-ffr.de. Ihr braucht nur auf Wunschbox klicken, das Formular ausfüllen, abschicken und schon kann eigentlich nichts mehr schiefgehen. So, und jetzt ist nochmal die liebe Renate dran. Wir müssen das ein bisschen mischen, sonst wird es mir zu eintönig, muss ich ehrlich sagen. Wir wollen ja ein bisschen Englisch und Deutsch gemischt haben, aber ich merke schon, heute sind mehr oder weniger die Schlagerfreunde an vorderster Front. Aber nicht so die liebe Renate, Barry Ryan und Eloise. Ein Klassiker vor dem Herrn, toller Song, toller Musikwunsch. Jetzt für dich, liebe Renate.

Tja, da habe ich gleich noch einen Musikwunsch hinten ran gehängt, weil sie, die liebe Gundi Mehrlein, möchte ja immer mehr, heißt ja nicht umsonst Mehrlein. Und jetzt hätte sie gerne den Jockel Brunner gehört gehabt mit 1000 Wege führen nach Rom. Ja, und den Hansi Süßenbach hat sie sich auch noch gewünscht gehabt mit Was wäre wenn, aber den haben wir ja schon für die Tanja ohne dies gespielt. Ja, ihr seht viel Programm und es ist wieder ein bisschen was reingekommen, sehe ich gerade in der Wunschbox. Ich werde das gleich raussuchen, was noch da ist. Einstweilen gibt es den nächsten Musikwunsch von der lieben Ingrid Rosanna Rocci. Ja, ja, dieser Richard Gere Moment. Welcher Moment ist da wohl gemeint? Der von Pretty Woman?

Also sollte irgendwie irgendwann mal ein Produzent auf mich zukommen, ich hätte gerne dann ein Lied geschrieben bekommen, natürlich mir auf den Leib geschrieben, dieser Julia Roberts Moment, das ist mir dann noch viel, viel lieber. So, aber das wird dem José egal sein, er hätte jetzt gerne seinen zweiten Musikwunsch, André Amon und jemand.

Tja, im Moment, wenn ich so auf die Playlist gucke, haben wir Musik bis 22:08 Uhr. Ja, es liegt an euch, ob es noch weitergeht. Es dürfen ja auch einige Hörer jetzt dazugekommen sein, die ich heute auch das erste Mal bei mir begrüßen darf in der Sendung. Auch zu dir natürlich einen schönen guten Abend und ich freue mich natürlich riesig drüber, wenn liebe Hörer da sind und das Musikprogramm bereichern mit tollen Musikwünschen. Der Dieter ist nochmal dran, nämlich der Dieter Lätschi hätte gerne noch Beatrice Egli gehört mit Verlieb dich nicht ohne mich. So hat meine Frau auch gesagt zu mir. Schönen Abend, Fred, und danke, lieber Dieter. Ja, es ist mir eine Freude, dass du dabei bist.

Tja, gut ist es so. Verlieb dich nicht ohne mich von Beatrice Egli. Der Dieter hat also nochmal zugeschlagen. So, und jetzt meine Einladung von mir zu euch. Es ist natürlich toll, wenn ich heute eine Sendung präsentiere, die da heißt Wunsch auf Wunsch, wo ausschließlich die Hörer Musikprogramm machen. Aber es gibt da ja auch eine Sendung, wo ausschließlich ein Hörer Musikprogramm macht. Wie die heißt? Ja. Die heißt Playlist. Also, derjenige, der so eine Sendung machen möchte, kann mir gerne eine Mail schreiben an fred@radio-ffr.de. Was diese Mail beinhalten sollte: 30 Songs, 30 verschiedene Interpreten, wenn möglich natürlich auch verschiedene Genres, damit es nicht langweilig wird. Es sei denn, es ist wirklich einer absolut nur Rock-Fan, nur Pop-Fan, nur Schlager-Fan, nehme ich das auch hin. Und ich präsentiere das Ganze dann an einem Dienstag. Zusätzlich wäre es natürlich mega, damit ich nicht nur Platten ansage, wenn ich ein bisschen was über diesen Menschen, der dahinter steht, hinter dieser Playlist, der erfahren könnte. Also nichts ganz Intimes, nur woher man kommt zum Beispiel, wie die Kindheit so war, welche Lieder einem an welchen Anlass erinnern und so weiter und so fort. Also das wäre eine ganz, ganz coole Geschichte. Man würde zum Beispiel auch interessieren, was hatte der Thorsten bei Arabesque und Indio Boy gedacht? Weiß er vielleicht selber nicht mehr. Aber bei Arabesque hat ja eine Künstlerin gesungen, die wir auch alle bestens kennen, nämlich die liebe Sandra, ich sage nur Maria Magdalena. Und ich bin ehrlich, lieber Thorsten, zu diesem Titel würde mich jetzt wirklich mal die Geschichte interessieren. Aber ich glaube, jetzt wirst du sie mir nicht erzählen. Völlig egal, Arabesque hier bei Wunsch auf Wunsch für dich. Und danach gibt es gleich den Musikwunsch vom Christian. Hildegard Knef, mal mit Was wird aus mir, haben wir auch schon öfter gedacht. Und naja, dann ist doch irgendwie was aus mir geworden. Nämlich Moderator hier bei Radio FFR und noch bei einigen anderen Radios.

Ja, wenn man ganz genau hingehört hat, auch auf den Text, ist bei Hildegard Knef ja eine der großen Diven aus Deutschland, frage ich mich nach wie vor, immer dann, wenn ich den Titel höre, warum hat sie eigentlich, also mit Nach Weinen hat das nicht geklungen, warum hat sie gelacht bei diesem Titel? Also eigentlich war sie ja froh, dass sie den Typen wegbekommen hat. Ich glaube, die hat dann richtig gefeiert mit einem Lichtermeer. Stimmt's, liebe Martina? Das ist nämlich dein Musikwunsch, andere Busse, Lichtermeer.

Tja, ich kann euch sagen, wenn ich so auf die Uhr blicke, wir haben sie jetzt 21 und 53 Minuten. Es geht sich natürlich nicht aus bis 22 Uhr. Momentan sind wir bei 22 Uhr und 11 Minuten. Aber wenn noch Musikwünsche da sind, sollten auch diejenigen, die vielleicht schon zweimal gewünscht haben, schreibt es ganz einfach nochmal rein. Dann schauen wir, was kommt. Aber wenn ihr von mir genug habt, dann kann ich es noch besser verstehen. Dann schreibt ihr nichts mehr rein und freut euch aufs Ende dieser Sendung. Das wäre in diesem Fall um etwa 22 Uhr und 15 Minuten. So, ich glaube, die Tanja hat lang genug gewartet, weil ich glaube, die ist schon hundemüde, wenn sie nicht sogar schon schläft. Aber wir wecken sie jetzt ganz, ganz sanft auf mit Rock dein Leben, Alexandra Hofmann.

Tja, Rock dein Leben. Das war sie, Alexandra Hofmann. Und wenn ihr zugeschaltet haben solltet und nicht wissen, wie es könnt, wie es funktioniert, ich sage es euch gerne: www.radio-fr.de, Wunschbox anklicken, ausfüllen, abschicken. Und wenn das Ganze bei mir ist, wird es auch gespielt. So, jetzt ist die Bettina dran. Bettina, ich wünsche dir einen schönen guten Abend. Du hättest jetzt gerne den Philipp N. gehört mit Ich wollte mich nicht dran erinnern. Und du schreibst, ich wünsche allen Zuhörer und Ihnen einen schönen Abend. Liebe Bettina, wünschen wir dir auch jetzt mit deinem Musikwunsch, mit dem Philipp N.

Tja, Philipp N. und der Titel, ich wollte mich nicht dran erinnern. Ich darf jetzt einen ganz lieben Menschen zitieren. Wer braucht da KI, wenn man so tolle Musiker dann hören darf wie den Philipp N.? Das war nicht mein Zitat, ich habe mir es nur gedacht, das war meine Angie. Und recht hat sie, ganz ehrlich gesagt. Wir werden allzu oft leider mit KI-Musik jetzt bombardiert und das ist schlimm genug. So, aber Bettina, du hast das völlig richtig gemacht. Toller Musikwunsch aus einem tollen Album im Übrigen. Wer war es? Philipp N. im Interview? Das wäre doch auch mal eine wunderschöne Option. Aber wer weiß, jetzt haben wir einen Mann bei mir in der Playlist, den wir schon mal im Interview hatten. Den lieben Björn Landberg, liebe Roswitha, du hast gewartet, ich kann mir es gut vorstellen. Jetzt ist er da, Björn Landberg, und wer sagt, dass ich dich will? Und liebe Roswitha, wir wollen dich alle.

Ja, und nach dem lieben Björn Landberg, dem Musikwunsch von der Roswitha, habe ich hier noch den Musikwunsch vom Lars. Er hätte gerne Matthias Reim gehört. Willkommen in meiner Zukunft. Also frisch Papa geworden, offensichtlich. Wir gratulieren natürlich ganz, ganz herzlich. Und ja, denn er schreibt, das Lied kam raus, als mein Sohn zur Welt kam. Ja, jetzt können wir natürlich nachdenken, wann das genau gewesen ist, dann wüssten wir auch, wann der Sohn Geburtstag hat. Ja, und wann der Lars Papa geworden ist. Ich kann es jetzt aber ehrlich gesagt den Termin noch nicht komplett sagen. Ich meine, ich könnte jetzt ein bisschen quatschen und quatschen und quatschen und dabei nachschauen, ob ich das so schnell hinbekommen kann, weiß ich aber nicht. Ich weiß nur, demnächst erwartet er uns das neue Album von Matthias Reim und Willkommen in meiner Zukunft erschien am 20.02.2026. Also, dann können wir sagen, das war noch das Sternzeichen Wassermann. Ja, dann kam der Fisch. Aber gut, das ist eine andere Geschichte. Die wollen wir jetzt nicht vertiefen, lieber Lars. Wir wollen ja deinen Musikwunsch hören. Hier ist Matthias Reim.

Tja, ich habe die Wunschbox mittlerweile geschlossen, denn wir machen sicher um 22.30 Uhr Schluss. Aber keine Sorge, übermorgen gibt es mir schon wieder mit Country. Deshalb werfen wir jetzt ganz schnell vorab schon mal einen Blick auf den Sendeplan von Radio FFR. Morgen gibt es mich auch schon wieder, Fritz Schlagersterne. Die gibt es nämlich von 18 bis 20 Uhr und dann um 20 Uhr wird der liebe Heiko uns den Tag verschönern. Hoffentlich davon bin ich überzeugt, na, ganz stimmt's nicht. Er verschönert uns lieber den Abend ab 20 Uhr. Am Donnerstag zum Beispiel 11 bis 13 Uhr die liebe Conny mit ihrer Musikkantine. Dann ist der Herms Kruse dran von 18 bis 19 Uhr, ja, mit seinen Promi-Talks ja immer wieder gerne gehört. Die liebe Chrissy dann von 19 bis 21 Uhr. Ja, die Chrissy wird diesmal wieder die Moonlight Lady spielen und dann ab 21 Uhr spiele ich auch, nämlich tolle Musik als Fred Sheriff im Country Saloon. Ich bin ja froh, dass ich wieder da bin, auch im Country Saloon, auch wenn mich wirklich die Conny herausragend vertreten hat, muss ich schon dieser Stelle schon mal dazu sagen. So, wir haben noch 5 Musikwünsche, die werden natürlich alle noch erfüllt werden. Die Renate ist jetzt die erste. Sie hätte gerne Demis Roussos gehört mit Goodbye, My Love, Goodbye. Und sie schreibt, schönen guten Abend, Fred. Ja, da bin ich noch mal, wenn noch Zeit ist und eine gute Nacht in die Runde. Aber gut, die gute Nacht, die ersparen wir uns noch, die kommt dann erst am Ende der Sendung. Deal or no deal, liebe Renate.

Tja, goodbye, my love, goodbye. Ich sage jetzt noch nicht goodbye. Jetzt habe ich insgesamt noch 3 Musikwünsche in der Wunschbox und einen von meiner Angie. Jetzt gibt es 3 Songs noch in Folge. Die Tanja, das singende Querflötchen, wünsche ich noch. Aber thank you for the music, liebe musikalische Grüße. Natürlich bin ich heute noch wach. Natürlich ist gar nichts. Und ich wünsche euch allen hier für später eine gute Nacht und sage danke für die Lieder. Thank you for the music. Schade, dass ich kein Französisch verstehe. Also, liebe Grüße zu dir, liebe Tanja. Der Christian hätte gerne noch Bruce Springsteen mit This Life und schreibt, lieber Fred, ich danke dir ganz herzlich für die Präsentation. 2 toller Sendungen. Dankeschön für die Blumen. Heute Abend schreibt er weiter. Ich wollte mir und auch mal den wunderbaren Moderatoren eine Freude machen. Dankeschön. Mit diesem Song vom Boss. Liebe Grüße von Christian. Du hast sehr guten Geschmack bewiesen. 1 setzen. Und der Thorsten, der kriegt dann noch Peter Jordan zur Erinnerung Heartbeat und schreibt, lieber Fred, mit diesem Song wollte ich nochmal an Peter Jordan erinnern, der am 8. April die Lebensbühne verlassen hat. Ich hoffe, dass es ihm was schreibt er da? Ich hoffe, dass er hin und wieder auf uns runterschaut. Ich freue mich übrigens schon sehr auf den Kantorsalon am Donnerstag. Liebe Grüße vom Thorsten. Der Peter, der hat immer so ein großes Herz gehabt und ich bin ganz sicher, dass der tagtäglich für uns da ist. Jetzt von da oben kann er alles, wenn er nicht gerade von Petrus genötigt wird, wieder einen neuen Song zu schreiben. Und selbst das macht er immer liebend gern. Also, aber thank you for the music, Bruce Springsteen, This Life und Peter, wir winken nach oben, Heartbeat.

Tja, der gute Peter Jordan und Heartbeat, und das soll es für heute gewesen sein. 4,5 Stunden mit mir am Mikrofon. Also wenn ihr das geschafft habt, großes Kompliment. Ich wünsche euch jetzt noch einen wunderschönen Abend. Ich freue mich schon auf übermorgen 21 Uhr. Fred Sheriff präsentiert den Country Saloon, und jetzt lasst es euch gut gehen. Eine gute Nacht, süße Träume, und vergesst nicht, das Schönste, was es gibt, ist Liebe. Und mit viel Liebe hat meine Angie auch den letzten Titel rausgesucht. Where the River Bends. Hier ist noch Black, und ich sage Ciao, Servus. Am Mikrofon war euer Fried. Gute Nacht.

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